0: gezielten Angriffen wird Lösegeld erpresst. Das klappte aber nicht. Die Attacke wurde vorher abgewehrt. Der Zugriff auf die Daten von unterm Strich zehntausenden Patienten konnte aber nicht verhindert werden. Der Cyberangriff passierte schon im April. Betroffene Kliniken haben angekündigt, alle Patienten zu informieren, von denen Daten gestohlen wurden. Jan-Henner Reitze, Nachrichtenredaktion.
1: Die wichtigsten europäischen Verbündeten der Ukraine haben mit Präsident Zelensky darüber beraten, wie die stockenden Bemühungen um ein Ende des russischen Angriffskriegs wieder in Gang gebracht werden können. An der Videoschalte nahmen Bundeskanzler Merz, der französische Präsident Macron und der britische Premierminister Starmer teil. Aus London hieß es nachher, dass die Unterstützung der Ukraine in den kommenden Monaten noch verstärkt werde. Zum Sport. Der FC Bayern und Titelverteidiger VfB Stuttgart treffen am Abend im DFB-Pokalfinale aufeinander. Für die Bayern geht es nach der Meisterschaft um das Double. Trainer Vincent Kompany:
2: Es bleibt einfach ein historischer Moment, wenn man diese Pokal in die Luft stehen kann. Und dieses Erfolgserlebnis möchten wir auch haben. Unsere ganze Mannschaft spricht über dieses Pokal schon seit dem ersten Tag. Deswegen glaube ich, dass von Bayern München totale Wertschätzung gibt für dieses Pokal. Und ja, wir wollen den wieder nach München bringen.
1: Die Bayern müssen auf ihren angeschlagenen Torwart Manuel Neuer verzichten. Anstoß ist um 20 Uhr.
3: Das Wetter.
4: Perfekter Start ins lange Wochenende. Wenn ihr zelten seid, das muss ein sehr, sehr schöner Sternenhimmel sein. 11 bis 14 Grad haben wir. Morgen geht's dann gut nach oben mit den Temperaturen. Bis zu 30 Grad kriegen wir.
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6: Zurzeit liegen uns keine Meldungen vor. Wir wünschen allen unterwegs gute Fahrt.
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4: Hallo zusammen, auf geht's in diesen sehr, sehr frühen Samstagmorgen. Hoffentlich ist Ausschlafen morgen bei euch angesagt. Alex Warren jetzt noch für euch, Claudia Löss hier. Hallo zusammen, schön, dass ihr da seid.

0: Oh la la, Ricky Martin. Es ist ein wunderschönes Pfingstwochenende gerade und natürlich wird überall gegrillt, bei euch wahrscheinlich auch. Genauso auch bei Camillo Tomanek. Der kommt aus NRW und ist mehrfacher deutscher Grillmeister. Er wurde sogar schon mal Grillweltmeister. Er hat schon ganz viele Rezepte hier gelassen für euer Grillwochenende. Auch wenn er Fleisch liebt, sagt er, Mensch, ja, aber die Beilage ist natürlich auch wichtig. Da liebt er es eigentlich auch relativ einfach.
1: Also Lieblingsbeilage ist eigentlich ganz einfach. Vernünftiges Brot, vernünftige Kräuterbutter, gegrillter Brokkoli, also diese Bimis, genauso wie halt Standardsalate, Zucchini. Eigentlich alles, was schmeckt. Und ja, da ist eigentlich alles erlaubt.
0: So einfach kann das sein. Ein gutes Brot kann man ja auch grillen. Pizzabrot zum Beispiel, mal selbst gemacht, ganz einfach. Da hat Camillo für uns ein Rezept da gelassen. Das findet ihr online bei uns. Harry Styles und American Girls jetzt für euch.

0: Das Wetter.
1: Sternenklar heute, 11 bis 14 Grad. Es geht sehr sonnig weiter in den nächsten Tagen. Die Temperaturen geben dann richtig Gas. Dann kratzen wir an den 30 Grad.
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2: Zurzeit liegen uns keine Meldungen vor. Wir wünschen allen unterwegs gute Fahrt.
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1: Kommt gut durch diese Nacht gleich mit frischer Musik von Moschina, Rhythm Unknown. Claudia Löß mein Name. Hallo zusammen.

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2: Was eine Stimme, der Typ. So, langes Wochenende. Ho, ich hoffe, ihr seid jetzt alle da, wo ihr hin wolltet. Ne? Das war ja wirklich sehr, sehr viel Geduld auf der Autobahn. Man kennt es. Heute kommen vielleicht auch noch ein paar dazu. Und dann geht's ja am Montag wieder zurück. Und wir haben also gefragt, was macht ihr denn eigentlich, wenn ihr im Stau steht?
3: Einfach mal die Ruhe genießen.
4: Wenn wir im Stau stehen, dann rasten eigentlich alle im Auto aus. Also da hätten wir auch gerne selber Tipps.
2: So, da bin ich ehrlich gesagt auch eher bei dem Herrn. Ich wünsche euch fürs ganze Wochenende auf jeden Fall immer gute Nerven.

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1: Ich bin Uli Reitinger. Die SPD hat Kompromissbereitschaft bei den anstehenden Koalitionsrunden zu den großen Reformen signalisiert. Die Bundesregierung arbeite hart daran, notwendige Reformen voranzutreiben, sagte SPD-Chef und Finanzminister Klingbeil der Rheinischen Post. Das erfordere Kompromisse in der politischen Mitte. Für die SPD sei dabei entscheidend, dass es gerecht zugehe. Der Koalitionsausschuss soll bis zur Sommerpause über grundlegende Reformen entscheiden, in den Bereichen Steuern, Arbeitsmarkt, Rente und Bürokratieabbau. Außenminister Wadefuhl hat sich optimistisch geäußert, beim NATO-Gipfel im Juli in der Türkei eine Verständigung mit den USA zu finden. Wadefuhl setzt auf eine NATO mit den USA. US-Außenminister Marco Rubio habe das Gemeinsame der NATO betont, sagte Wadefuhl nach einem Treffen im schwedischen Helsingborg.
2: US-Außenminister Rubio machte seinen europäischen Kollegen eines ganz klar. Beim NATO-Gipfel in 6 Wochen in der Türkei müsse Präsident Trump vom Mehrwert der NATO überzeugt werden. Nachdem Spanien den USA die Nutzung eigener Stützpunkte für den Irankrieg verbot, stelle sich diese Frage ganz eindeutig. Und die Europäer sollen auch berichten, wie sie beim Aufbau der eigenen Verteidigung vorankommen. England und Frankreich haben angekündigt, bei der Sicherung der Straße von Hormuz mitzumachen. Auch Deutschland ist grundsätzlich bereit. Eine NATO-Mission wird das aber wohl nicht. Aus Brüssel, Edith Ebeling.
1: Beim Ebola-Ausbruch in der Demokratischen Republik Kongo steigen die Fallzahlen weiter. Nach Angaben der Weltgesundheitsorganisation gäbe es fast 750 Verdachtsfälle und 177 Todesfälle. Gewalt und Unsicherheit im Land behindern die Bekämpfung des Virus, gegen das es weder einen Impfstoff noch eine Therapie gibt. Zum Sport und damit zum DFB-Pokalfinale heute Abend im Berliner Olympiastadion. Nach 6 Jahren ist der FC Bayern mal wieder mit dabei. Der Rekordpokalsieger trifft auf Titelverteidiger VfB Stuttgart. Trainer Sebastian Hoeneß weiß, dass das verdammt hart wird heute Abend.
3: Eine außergewöhnliche Leistung, das ist das, was wir uns vornehmen. Das ist das, was du immer brauchst gegen die Bayern. Aber wir haben Blut geleckt und jetzt sind wir hier und haben eigentlich das schönste Spiel, das du haben kannst gegen die beste Mannschaft in Deutschland. Definitiv eine der besten Mannschaften in Europa und darauf freuen wir uns.
1: Die Bayern müssen auf ihren angeschlagenen Stammtorhüter Manuel Neuer verzichten. Anstoß ist um 20 Uhr.
0: Das Wetter.
4: In der Nacht zum Samstag ist es meistens klar und trocken. Vereinzelt kann es ein bisschen Nebel geben. Die Tiefstwerte liegen so zwischen 11 und 14 Grad. Der Start ins Pfingstwochenende wird dann richtig schön mit viel Sonne und bis zu 31 Grad.
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5: A46 Wuppertal-Düsseldorf zwischen Düsseldorf-Eller und Düsseldorf-Wersten. Dichter Verkehr, 5 Minuten Zeitverlust. Wir wünschen allen unterwegs gute Fahrt.
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4: Hi zusammen, eine schöne Nacht mit uns und Applaus für alle, die jetzt wach sind oder wach bleiben müssen. Ihr packt das, Leute. Und Trommeln und Trommelwirbel gibt's hier für euch. Vielleicht aber auch für Ray. Man weiß es.

0: Seal mit Kiss from a Rose. Eine schöne Nacht mit uns. 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

0: Das Wetter.
1: Die Nacht ist sternenklar und trocken. Örtlich kann ein bisschen Nebel auftreten, zwischen 11 und 14 Grad. Am Tag bekommen wir dann Sonne pur und bis zu 31 Grad.
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2: Zurzeit liegen uns keine Meldungen vor. Wir wünschen allen unterwegs gute Fahrt.
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1: Hallo zusammen, Johanna Tänzer ist hier. Ich bin bei euch in dieser Nacht zum Samstag, zum langen Pfingstwochenende, das vor uns steht. Und zu einer schönen Nacht wird auch ein ganz schöner Song. Und den spiele ich euch jetzt vom schönen Benson Boone. Beautiful Things. Jetzt für euch.

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0: Jesse, where do you go? Eine schöne Nacht mit uns.
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1: Ich bin Uli Reitinger. Noch vor der Sommerpause wollen sich Union und SPD auf große Reformvorhaben verständigen, bei der Rente und auf dem Arbeitsmarkt zum Beispiel. SPD-Chef und Finanzminister Klingbeil hat jetzt die Kompromissbereitschaft seiner Partei betont. Nur so könne man die Blockaden im Land überwinden, sagte Klingbeil in der Rheinischen Post. Die bereits vereinbarte BAföG-Reform wackelt wieder. Unionsfraktionschef Spahn sagte dem Münchner Merkur, dass die Regierung Bürgergeld, Wohngeld, Elterngeld und BAföG absehbar nicht erhöhen kann. In Deutschland sind im vergangenen Jahr so wenige neue Wohnungen fertiggestellt worden, wie seit mehr als 10 Jahren nicht. Nach Zahlen des Statistischen Bundesamts waren es rund 206.000. Das ist der niedrigste Wert seit 2012.
2: Seit Jahren versucht die Politik, Neubau anzukurbeln im Kampf gegen Wohnungsmangel und steigende Mieten. Die Zahlen zeigen, das gelingt nicht. Allein im Vergleich zum Vorjahr sind nochmal 18% weniger Neubauten fertig geworden. Die Baubranche fordert weiter weniger Bürokratie und bessere Rahmenbedingungen. Aus Berlin Jan-Henner Reitze.
1: Die USA verschärfen die Regeln für Anträge auf eine Green Card. Solche Anträge auf einen dauerhaften Aufenthaltsstatus in den USA sollen nach dem Willen der US-Regierung künftig vor allem aus dem Ausland gestellt werden. Bislang können sich auch Urlauber, Studierende und andere Besucher in den USA auf eine Green Card bewerben. Frage an unsere USA-Korrespondentin Tina Eck. Was genau heißt das vor allem auch für die Deutschen in den USA?
3: Ja, das kann ganz schön kompliziert werden. Wenn zum Beispiel ein Deutscher hier in den USA im Urlaub ist oder mit einem Arbeitsvisum hier tätig ist und es sich dann ergibt, dass er oder sie doch dauerhaft im Land bleiben möchte, aus welchen Gründen auch immer. Bis jetzt konnte man dann hier in den USA den Antrag auf den dauerhaften Aufenthaltsstatus stellen. Das soll nun nicht mehr gehen, sondern die Leute müssen zurück ins Heimatland und den Antrag dort stellen. Das betrifft viele tausend Menschen, Leute, die aufgrund ihres Visums oft schon von den Behörden geprüft wurden und die nun nochmal vom Heimatland aus von vorne anfangen.
1: Tina Eck in Washington, vielen Dank. Und noch zum Sport. Drittligist Rot-Weiß Essen kann weiter vom Aufstieg träumen. RWE gewann am Abend das Relegationshinspiel gegen Zweitligist Greuther Fürth mit 1:0. Das Rückspiel ist am Dienstag in Fürth.
4: Das Wetter. In der Nacht ist es klar, trocken und recht mild bei 11 bis 14 Grad. Am Tag selbst dann ganz viel Sonne für uns und bis zu 31 Grad.
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5: Zurzeit liegen uns keine Meldungen vor. Wir wünschen allen unterwegs gute Fahrt.
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6: Zusammen. Guten Morgen, also sehr frühen guten Morgen um die Uhrzeit. Aber hey, seht's mal so, ihr seid die Ersten, die jetzt in diesem langen Pfingstwochenende angekommen sind. Johanna Tänzer ist hier, wünsche euch ein schönes Wochenende. Das ist Beyoncé mit Texas Hold'em.

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1: 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Und Felix Jehn ist ja auch am Start, den hören wir jetzt.

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0: Das Wetter.
1: In der Nacht zum Samstag ist es meistens klar und trocken. Vereinzelt kann es ein bisschen Nebel geben. Die Tiefstwerte liegen so zwischen 11 und 14 Grad. Der Start ins Pfingstwochenende wird dann richtig schön mit viel Sonne und bis zu 31 Grad.
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2: Zurzeit liegen uns keine Meldungen vor. Wir wünschen allen unterwegs gute Fahrt.
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1: Hallo, guten Morgen. Johanna Tänzer hier für euch an diesem ganz frühen Samstag. Ich spiele euch jetzt hier die neue Single von Teddy Swims. Die heißt Mr. Know-It-All.

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0: Santos mit Ray of Light. Hi zusammen, eine schöne Nacht mit uns. Leute, Clocklock haben eine neue Single draußen. Die heißt Out of the Dark. Und ich finde wirklich, das ist die schönste, intimste und intensivste Single, die die bisher gemacht haben. Finde ich ganz toll. Guckt doch mal, hört doch mal, jetzt.
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1: Ich bin Uli Reitinger. Finanzminister und SPD-Chef Klingbeil hat die Kompromissbereitschaft seiner Partei in den anstehenden Koalitionsrunden zu grundlegenden Reformen signalisiert. Wir sind bereit, aufeinander zuzugehen und die Blockaden in unserem Land zu überwinden, sagte Klingbeil der Rheinischen Post. Unionsfraktionschef Spahn hat die bereits fest verabredete BAföG-Reform jetzt offenbar einkassiert. Staatliche Leistungen wie Bürgergeld, Wohngeld, Elterngeld und BAföG werden wir absehbar nicht erhöhen können, sagte er dem Münchner Merkur. Die wichtigsten europäischen Verbündeten der Ukraine haben mit Präsident Zelensky darüber beraten, wie die stockenden Bemühungen um ein Ende des russischen Angriffskriegs wieder in Gang gebracht werden können. Bei der Videoschalte waren unter anderem Bundeskanzler Merz und der französische Präsident Macron dabei.
2: Im Abwehrkampf gegen den russischen Angriffskrieg spricht Zelensky nun von einer so starken Position seiner Streitkräfte wie seit Jahren nicht mehr. Zelensky sieht vor allem auch die jüngsten Drohnenangriffe weit im russischen Hinterland als Erfolg. Er hofft deshalb auf noch mehr Unterstützung und Geld der Europäer für die Ukraine. Hier in Moskau werden die Erfolge Kiews heruntergespielt. Kreml-Chef Putin gibt sich weiter siegessicher. Aus Moskau, Ulf Mauder.
1: Heute feiert unser Grundgesetz Geburtstag. Da Demokratie von Menschen lebt, die mitmachen, hat Bundespräsident Steinmeier den heutigen 23. Mai zum ersten deutschlandweiten Mitmachtag ausgerufen.
3: Die Aktionen zum Grundgesetz-Ehrentag laufen schon seit 18. Mai und gehen noch bis Ende des Monats weiter. Das Motto: ganz Deutschland krempelt die Ärmel hoch. Organisiert von Vereinen, Unternehmen und Kommunen gibt es im ganzen Land Aufräumaktionen in Seniorenheimen. Bäume werden geschnitten oder Sportplätze auf Vordermann gebracht. In Zeiten wie diesen würden viele Menschen nach Halt und Orientierung suchen. Genau darum soll es gehen, hatte Steinmeier zum Auftakt erklärt. Gemeinsames Engagement sei nicht nur ein Satz, sondern auch Begegnung, Lachen und Gemeinschaftsgefühl. Diana Kramer, Nachrichtenredaktion.
1: Und noch zum Sport. Rot-Weiß Essen hat sich in einem packenden Relegationshinspiel gegen die Spielvereinigung Greuther Fürth eine gute Ausgangsposition erarbeitet und darf weiter von der zweiten Bundesliga träumen. Drittligist Essen besiegte den Zweitligisten Fürth mit 1:0. RWE will nach 19 Jahren wieder in die zweite Liga. Das Rückspiel ist am Dienstag in Fürth.
4: Das Wetter.
5: Die Nacht ist sternenklar und trocken. Örtlich kann ein bisschen Nebel auftreten. Zwischen 11 und 14 Grad. Am Tag bekommen wir dann Sonne pur und bis zu 31 Grad.
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7: Zurzeit liegen uns keine Meldungen vor. Wir wünschen allen unterwegs gute Fahrt.
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8: Guten Morgen, Johanna Tänzer ist hier. Herzlich willkommen an diesem 30 Grad Pfingstwochenende. Und wir bereiten uns mental jetzt heute früh schon darauf vor, okay? Jetzt erstmal ein schöner 90er für euch. Das ist Natalie Imbruglia mit Torn.

0: Marie, that I used to know. Hallo, guten Morgen zusammen. Leute, ich hätte ja nicht gedacht, dass ich gern mal auf Malle in den Bierkönig gehen würde. Wirklich nicht. Ich glaube, ich muss mein Leben nochmal überdenken, weil es soll ja jetzt Jason Derulo da auftreten. Habt ihr das mitbekommen? Wirklich, das ist kein Scherz. Weltstar Jason Derulo tritt Ende Juni im Bierkönig auf. Keine Ahnung, könnt ihr euch hier so einen Song in dieser Grüll-Atmosphäre vorstellen?
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0: Ja. Wobei, wartet mal. Also da fehlt ja eigentlich gar nicht so viel, ne? Da fehlt gar nicht so viel zu so einem typischen Malle-Song.
2: Und jetzt alle!

0: Ja, so kann's doch klappen. Trink, schalalala.
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0: Das Wetter.
1: In der Nacht ist es klar, trocken und recht mild bei 11 bis 14 Grad. Am Tag selbst dann ganz viel Sonne für uns und bis zu 31 Grad.
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2: Zurzeit liegen uns keine Meldungen vor. Wir wünschen allen unterwegs gute Fahrt.
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1: Hallo, guten Morgen. Johanna Tänzer ist hier für euch. Jo, wir starten denn dieses unfassbar heiße Pfingstwochenende zusammen. Was geht bei euch so?
3: Ganz lange Spaziergänge mit Kindern auf den Spielplatz. Endlich wieder.
4: Anbaden, schwimmen gehen mit meinen Schildkröten. Sonne sitzen.
5: Ich freue mich am meisten drauf, auf Wiesen zu sitzen, mit meinen Freunden einfach ein bisschen rumzuhängen, Musik zu hören und einfach gute Laune zu haben.
1: Also zu dem Mann mit den Schildkröten habe ich so viele Fragen im Kopf. Ihr auch?

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0: Mike Kelly, Rakim, Mondes.
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1: Ich bin Tine Klimach. SPD-Chef Lars Klingbeil hat Kompromissbereitschaft seiner Partei in den anstehenden Koalitionsrunden zu grundlegenden Reformen signalisiert. Die notwendigen Reformen voranzutreiben erfordere Kompromisse in der politischen Mitte, sagte Klingbeil der Rheinischen Post. So einen Kompromiss hatten SPD und Union beim BAföG bereits gefunden. Unionsfraktionschef Spahn stellt das allerdings wieder in Frage.
2: Die SPD betont ihre Kompromissbereitschaft bei den notwendigen Reformen und nahezu zeitgleich kassiert Unionsfraktionschef Spahn die schon verabredete BAföG-Reform einfach wieder ein. Eigentlich hatten sich Schwarz und Rot darauf verständigt, erst den Wohnkostenzuschuss für Studierende um 60 Euro pro Monat zu erhöhen und dann das BAföG schrittweise auf das Niveau der Grundsicherung anzuheben. Aber jetzt lässt sich Spahn im Münchner Merkur plötzlich mit diesem Satz zitieren: Bürgergeld, Wohngeld, Elterngeld und BAföG werden wir absehbar nicht erhöhen können. Aus Berlin, Uli Reitinger.
1: Zum heutigen Grundgesetztag hat Bundespräsident Frank-Walter Steinmeier die Menschen in Deutschland dazu aufgerufen, sich für das Gelingen der Demokratie zu engagieren. Das Grundgesetz sei eine wirkliche Errungenschaft für unser Land und für unser Zusammenleben, sagte er der Deutschen Presseagentur in Berlin. Das Grundgesetz als Verfassung für die Bundesrepublik Deutschland war am 23. Mai 1949 verkündet worden. Der heutige Jahrestag soll den Blick auf das Grundgesetz richten, das Freiheit, Rechtsstaatlichkeit und Demokratie garantiert. Ein Lagertank mit einer leicht entzündbaren Chemikalie droht in Südkalifornien zu explodieren. Die Behörden haben eine großflächige Evakuierung angeordnet.
3: Rund 40.000 Anwohner südöstlich von Los Angeles sind aufgerufen, das Gebiet zu verlassen. Ein riesiger Lagertank mit einer gefährlichen Chemikalie ist überhitzt und könnte entweder ein Leck schlagen oder bersten. In der Luft- und Raumfahrtanlage in Garden Grove kühlen Mitarbeiter den Tank mit Wasserfontänen. Bei einer Explosion oder einem Leck wird die hochgiftige Chemikalie freigesetzt. Der Stoff, der zur Herstellung von Plastik benutzt wird, löst bei Menschen schon bei kurzzeitigem Kontakt Haut-, Augen- und Atemwegsreizungen aus, warnt die US-Umweltbehörde. Aus den USA, Tina Eck.
1: Zum Sport. Rot-Weiß Essen hat sich in dem Relegationshinspiel gegen Greuther Fürth eine gute Ausgangsposition erarbeitet und darf weiter von der zweiten Bundesliga träumen. Der Drittligist setzte sich zu Hause mit 1:0 gegen Greuther Fürth durch.
4: Und das waren die Nachrichten mit Tine Klimach.
5: Das Wetter.
6: Da sehen wir wieder viel Sonne heute und generell über das lange Pfingstwochenende. Wolken gibt's kaum, es bleibt trocken und dazu bekommen wir Höchstwerte um 30 Grad.
5: NRW Verkehr.
6: Da ist noch alles frei, so früh am Samstagmorgen. Gute Fahrt, liebe Autofahrer.
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6: Kurz nach sechs, einen schönen guten Morgen an diesem, noch ist ja nicht Pfingsten, ne? Es ist ja noch ein ganz normaler Samstag. Pfingsten ist ja erst ab morgen. Also einen schönen guten Morgen an diesem ganz stinknormalen Samstag. Ich bin Natascha Wittmark und jetzt habe ich hier ein Lied. Das macht es uns Frühmoderatoren sehr leicht, muss ich sagen. Da kann man mit nichts durcheinander kommen, so früh am Morgen. Einfach ein Lied von Dauercappy-Träger Mark Forster.

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0: im Bett liegen können. Ich gehöre nicht dazu, wie man hört. Sweet Dreams von den Eurythmics. Und gleich singt uns Olivia Dean ihre neue Single. So easy to fall in love, heißt die. Einen schönen guten Morgen.
1: Augenblick mal. Stichtag.
2: Das ist für uns dann auch das Schöne, wenn wir sehen, der Besucher kommt mit angespanntem Gesicht und geht mit einem Lächeln.
3: Brigitte Zotz ist Soziallotsin, ehrenamtlich im Lotsenpunkt der Caritas in Bonn. Ansprechpartnerin für alle Lebenslagen. Bundespräsident Frank-Walter Steinmeier will Menschen wie sie sichtbarer machen. Heute am 23. Mai, dem Geburtstag des Grundgesetzes. Mit dem ersten bundesweiten Ehrentag, an dem Ehrenamtliche gefeiert, vernetzt und zum Mitmachen eingeladen werden. Denn Demokratie lebt von Menschen, die mit anpacken. Genau darum geht es auch im Lotsenpunkt.
2: Dass wir einfach auch da sind mit einem offenen Ohr für alles und für jeden. Viele, die kommen, brauchen einfach mal ein Gegenüber, mit dem sie sprechen können.
3: Allein bei der Caritas sind Hunderttausende ehrenamtlich aktiv, leisten millionenfache Hilfe, wie hier im Lotsenpunkt des katholischen Wohlfahrtsverbandes ortsnah und unbürokratisch. Auch Ines Langs ist von Anfang an dabei.
4: Wo ich weiß, das nützt jetzt einem anderen Menschen, wenn nicht sogar mehreren anderen Menschen. Sag mal das große Wort zum Wohle der Gesellschaft. Ja, weil das Ehrenamt ist ein, so sehe ich das, ein Pfeiler des guten Miteinanders. Ich glaube, wenn wir das Ehrenamt nicht hätten, dann sähe es um einiges düsterer aus in unserer Gesellschaft, in unserem Miteinander auch.
3: Für dich, für uns, für alle. Das ist das Motto des bundesweiten Ehrentags heute. Hier wie an unzähligen Orten ist das gelebte Praxis. Brigitte Zotz.
2: Wenn man tatsächlich sieht, man hat dem anderen das Leben in dem Moment ein Stückchen leichter gemacht. Das ist ein wirklich gutes Gefühl.
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0: Das Wetter.
1: Das fühlt sich wieder nach Hochsommer an heute und sieht auch so aus. Bis zu 30 Grad bekommen wir und dazu ganz viel Sonne. Nur wenige lockere Wolken sind mal dabei. Und so geht's auch in den nächsten Tagen weiter.
0: NRW Verkehr.
1: Da ist noch alles frei. Gute Fahrt, kommt gut an.
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1: Ich bin Natascha Wittmark. Einen schönen guten Morgen an diesem noch sehr frühen Samstag. Es ist kein normaler Samstag. Es ist ein sehr langer und sehr lustiger Samstag. Wir sind ja in unserem Lang und Lustig Comedy Special hier. Gleich mit dem Meister Atze Schröder. Schon mal so als Vorgeschmack auch. Ihr könnt euch nämlich schon Karten für unsere Comedy Camp Tour im Herbst klar machen. Schaut mal auf unserer Homepage. Da gibt's alle Infos.

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0: Melanie Ciso, ja. Einen schönen guten Morgen.
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0: Und da sind wir jetzt mittendrin für unsere Comedy Camp Tour dieses Jahr. 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Und diese Tour, die gibt es ja seit über 20 Jahren. Nicht ohne den Meister Atze Schröder. Der lässt sogar das Oktoberfest fürs Comedy Camp sausen. Aus Gründen.
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4: Was hab ich mich da drauf gefreut? Seit Jahren fieber ich drauf hin. Hab immer die Füße stillgehalten, mich selbst beruhigt mit Sätzen wie: Atze, du bist noch nicht so weit. Das ist noch eine Nummer zu groß für dich. Und jetzt, wo ich endlich die Platzreife für die Wiesn erreicht habe, mir übers Oktoberfest komplett freigenommen habe, jetzt wo mein Dirndl schon am Schrank hängt, wo ich den Text von Das rote Pferd komplett auswendig kann, da drehen die Schweine die Champagnerdusche ab. Hier, ist eine Meldung. Champagnerduschen sind ab diesem Jahr auf dem Oktoberfest verboten. Aus, vorbei mit dieser altrömischen Dekadenz. Ja, und da frage ich mich, was soll das denn? Was bleibt den Münchner Geldadel denn noch? Soll sich die Schickeria demnächst mit Weizenbier und Almdudler hochbetern? Was wird als nächstes verboten auf dem Oktoberfest? Hinters Bierzelt kotzen? Fummeln in der Geisterbahn? Die Zungenküsse der Effenbergs? Obwohl, da sollte das Münchner Ordnungsamt wirklich mal ein bisschen genauer hingucken. Das ist wirklich unschön.
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5: Schöne Pfingsten. Und der Sommer ist auch schon da.

0: der Ukraine haben mit Präsident Selenskyj darüber beraten, wie die stockenden Bemühungen um ein Ende des Kriegs wieder in Gang gebracht werden können. Bei der Videoschalte waren unter anderem Bundeskanzler Merz und der französische Präsident Macron dabei.
1: Im Abwehrkampf gegen den russischen Angriffskrieg spricht Selenskyj nun von einer so starken Position seiner Streitkräfte wie seit Jahren nicht mehr. Allein in diesem Jahr seien 590 Quadratkilometer Gebiet den russischen Besatzern entrissen worden. Selenskyj sieht vor allem auch die jüngsten Drohnenangriffe weit im russischen Hinterland als Erfolg. Er hofft deshalb auf noch mehr Unterstützung und Geld der Europäer für die Ukraine. Hier in Moskau werden die Erfolge Kiews heruntergespielt. Kreml-Chef Putin gibt sich weiter siegessicher. Aus Moskau, Ulf Mauder.
0: Unionsfraktionschef Jens Spahn sieht aktuell keine finanziellen Spielräume für eine BAföG-Erhöhung. Staatliche Leistungen wie Bürgergeld, Wohngeld, Elterngeld, BAföG werden wir absehbar nicht erhöhen, sagte der CDU-Politiker dem Münchner Merkur. Dabei hatten sich Koalitionspolitiker erst vor wenigen Wochen nach langen Diskussionen auf eine BAföG-Reform verständigt. Bei einem Cyberangriff auf einen externen Dienstleister von Krankenhäusern in Deutschland sind zehntausende Patientendaten gestohlen worden. Betroffen waren Kliniken in Baden-Württemberg, Nordrhein-Westfalen, Rheinland-Pfalz und dem Saarland.
2: Das gehackte Unternehmen ist für Abrechnungen zuständig, aber nur von Privatpatienten und Selbstzahlern. Es wird vermutet, dass die Hacker das Abrechnungssystem verschlüsseln wollten. Mit solchen Angriffen wird Lösegeld erpresst. Das klappte aber nicht. Die Attacke wurde vorher abgewehrt. Der Zugriff auf die Daten von unterm Strich zehntausenden Patienten konnte aber nicht verhindert werden. Der Cyberangriff passierte schon im April. Betroffene Kliniken haben angekündigt, alle Patienten zu informieren, von denen Daten gestohlen wurden. Jan-Henner Reitze, Nachrichtenredaktion.
0: Zum Sport. Lukas Podolski beendet seine Karriere als Profifußballer. Der Weltmeister von 2014, der seit 2021 in Polen spielt, hört diesen Sommer auf. Ein Kapitel endet, eine neue Ära beginnt, teilten Podolski und sein Club auf Instagram mit. Der 40-Jährige blickt auf eine beeindruckende Laufbahn mit der WM-Krönung in Brasilien zurück.
3: Und das waren die Nachrichten mit Tine Klimach.
4: Das Wetter.
5: Da brutzeln wir wieder. Bis zu 30 Grad bekommen wir heute und dazu wird's sonnig. Nur wenige lockere Wolken sind mal im Blickfeld und so geht's auch in den nächsten Tagen weiter.
4: NRW Verkehr.
5: Da ist alles frei soweit, es gibt keine Meldung. Kommt gut an.
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5: Na, ist das nicht schön? Zum Kaffee so früh am Samstagmorgen haben wir jetzt schon so viel Sonne. Ich find's ganz, ganz toll. Einen schönen guten Morgen euch. Ich bin Natascha Wittmark.

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1: Ich bin Tine Klimach. Die wichtigsten europäischen Verbündeten

0: Song für alle, die sich im Bett nochmal umdrehen können. Malik Harris mit Dreamer. Wie macht man aus einem Namen einen Künstlernamen? Markus Niksch, der hat sich's ganz einfach gemacht. Der hat einfach die französische Form seines Namens genommen, also seines Spitznamens. Klingt zwar gleich, aber es sieht geschrieben, das muss man sagen, sehr viel anspruchsvoller aus. Mark mit einem Q-U-E hinten, damit man auch jedes Mal kurz überlegen muss, wie wird es denn jetzt nochmal richtig ausgesprochen, wenn man kein Französisch in der Schule hatte, wie ich zum Beispiel. Also einfach Mark ist das jetzt für euch.
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0: Das Wetter.
1: Sonne, Sonne, Sonne haben wir da über das ganze lange Pfingstwochenende. Dazu Höchstwerte um 30 Grad. Wolken gibt's kaum.
0: NRW Verkehr.
1: Eine Meldung gibt's von der A2 Dortmund-Hannover. Da ist zwischen Veltheim und Bad Eilsen der rechte Fahrstreifen gesperrt. Bitte fahrt da vorsichtig.
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1: Lang und lustig ist unser Motto dieses Wochenende, weil es ist ein langes Wochenende und wir haben extra viel Comedy für euch. So als kleinen Vorgeschmack, was euch bei unserer Comedy-Camp-Tour dieses Jahr erwartet, beziehungsweise wer. Ein paar neue Gesichter sind ja auch dabei und wir hören gleich mal, wer so.
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0: Noi bei uns.
1: Jennifer Lopez und David Guetta.

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0: Fergie. Big Girls Don't Cry. Hier am Samstagmorgen. So, und falls ihr euch fragt, wo ihr hier seid.
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0: Schon mal so als kleinen Vorgeschmack für unsere Comedy Camp Tour dieses Jahr. Wir kommen in 6 Städte in ganz NRW. Mit dabei sind zum Beispiel Alteingesessene wie Atze Schröder, Mirja Böß, Kaya Jana. Aber auch neue Gesichter sind dabei, wie Toni Bauer, Laura Brümmer oder auch unser Hannes Höfer.
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3: Dachtet ihr, ihr würdet mal reich werden? Und wenn ja, womit? Also mein Plan seit Jahren, nicht Comedy. Nee, ich plane einen Löffel zu erfinden, der gleichzeitig Salzstreuer ist. So für gekochte Eier, wisst ihr? Da muss man nicht immer Löffel weglegen, Salz streuen, weiter essen, sondern in einem durchfuttern. Ja, damit räume ich bei der Höhle der Löwen richtig auf. Ich sehe schon Carsten Maschmeyer, wie er 7 Millionen Stück davon kauft. Ja, ich glaube, der hat was übrig für Geschäfte, für die man Eier braucht. Als Kind war ich davon überzeugt, ich werde reich durch meinen kleinen Bruder. Der dachte nämlich, dass mehr Geldstücke mehr Geld bedeutet. Also beim Tausch von 2 5-Cent-Münzen gegen 1-2-Euro-Stück kam der sich vor wie der Wolf of Wall Street. Und immer dran denken, was der gute Marcel Reich-Ranitzky gesagt hat. Und der hatte Reich im Namen. Geld allein macht nie glücklich. Aber es ist besser, in ein Taxi zu weinen, als in der Straßenbahn.
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0: Heute findet zum ersten Mal der Tag des Grundgesetzes statt. Bundespräsident Steinmeier hatte ihn ausgerufen, denn genau heute, vor 77 Jahren, wurde das Grundgesetz unterschrieben. Und Steinmeier sagt, die Demokratie brauche aktive Bürger. Unsere freiheitliche demokratische Ordnung lebe vom Beitrag jedes Einzelnen und vom Engagement in unserer Gesellschaft. So sieht es auch ein breit aufgestelltes gesellschaftliches Bündnis. Es nutzt den heutigen Tag, um für ein AfD-Verbot zu demonstrieren. In vielen Städten gibt es deshalb Kundgebungen. Marc Weiß hat die Infos dazu.
1: Die Kampagne AfD-Verbot jetzt hat in über 20 Städten bundesweit Aktionen angekündigt. Das Motto lautet Menschenwürde verteidigen. Das Bündnis erinnert an Artikel 1 des Grundgesetzes. Die Würde des Menschen ist unantastbar. Das trete die AfD mit Füßen, während die Politik zuschaue. Deshalb werden Bundestag, Bundesrat, Bundesregierung und auch die Landesregierungen aufgefordert, sofort ein AfD-Verbotsverfahren anzustoßen. Im Aufruf des Bündnisses heißt es, wir müssen verhindern, dass in Deutschland wieder eine faschistische Partei an die Macht kommt. Das Bündnis bekommt sehr viel Zuspruch von Vereinen, Gewerkschaften, kirchlichen Organisationen und anderen Teilen der Gesellschaft. Bei uns in NRW soll es heute Aktionen für ein AfD-Verbot unter anderem in Solingen, Bochum, Köln, Recklinghausen und in Meinerzhagen geben.
0: Und jetzt weitere Meldungen im Überblick. US-Präsident Trump denkt offenbar über neue Angriffe gegen den Iran nach. Das melden der Sender CBS und das Nachrichtenportal Axios. Trump sei frustriert, dass es in den Verhandlungen mit Teheran nicht vorangehe, heißt es. Deshalb tendiere er inzwischen eher zu neuen Angriffen als zu einer Fortsetzung der Diplomatie. Die schwarz-rote Koalition hatte erst vor wenigen Wochen die Einigung auf eine BAföG-Reform verkündet. Jetzt scheint sie aber schon wieder zu wackeln. Wegen der angespannten Haushaltslage habe man aktuell keine Spielräume, um Bürgergeld, Wohngeld, Elterngeld oder auch das BAföG zu erhöhen. Das sagt Unionsfraktionschef Spahn dem Münchner Merkur. Rot-Weiß Essen hat am Abend einen Schritt in Richtung zweite Fußball-Bundesliga gemacht. Der Drittligist gewann das Relegationshinspiel zu Hause gegen Fürth mit 1:0. Das Rückspiel findet am Dienstag statt. Essen will nach 19 Jahren wieder in die zweite Liga. Elon Musks Raumfahrtunternehmen SpaceX arbeitet weiter an seinem Plan, den Mars zu erreichen. Klappen soll das mit der Riesenrakete Starship, dem größten jemals gebauten Raketensystem, größer als die Freiheitsstatue. In der Nacht hat eine völlig überarbeitete Version der Rakete einen 12. Testflug absolviert. Dabei sind zwar einige Triebwerke ausgefallen, trotzdem lief alles weitgehend nach Plan. Das hat SpaceX mitgeteilt. Die Starship-Rakete war vom Weltraumbahnhof in Texas gestartet, eine Weile durchs Weltall geflogen und kam dann rund eine Stunde später wie geplant inmitten eines Feuerballs im Indischen Ozean auf. Erstmals war das Raketensystem vor rund 3 Jahren getestet worden und damals direkt nach wenigen Minuten explodiert. Auch andere Testflüge waren deutlich hinter den Erwartungen zurückgeblieben. Und das waren die Nachrichten mit Danny Hoppe.
2: Dankeschön, Danny. Jetzt haben wir es 8:03. Ich bin Lena Schweikert. Wir gucken zusammen aufs Wetter. Und Leute, Es ist das fantastischste lange Pfingstwochenende aller Zeiten. Die Temperaturen kratzen heute von unten so ein ganz bisschen schon fast an der 30-Grad-Marke. Und dazu scheint die Sonne wirklich den ganzen Tag für uns, ne? Und das geht auch noch so weiter. Morgen früh könnten auch erst noch paar harmlose Wölkchen am Himmel sein. Die sind mittags aber schon wieder Geschichte und dann kriegen wir wieder bis zu 26 Grad und Sonne. Pfingstmontag macht einfach nochmal genauso weiter. Der Dienstag sieht zum jetzigen Stand genauso super aus. Dann schauen wir eben auf die Straßen. Ich habe lediglich eine Handvoll Blitzer für euch. Zum einen wird geblitzt in Mülheim an der Nordstraße und an der Moritzstraße, in Alpen an der von Dornigstraße, in Dienstlaken an der Karl-Heinz-Klingen-Straße, in Xanten steht ein Blitzer an der Rheinberger Straße und in Wesel an der Trappstraße. Habt ihr noch was gesehen? Noch ein Blitzer, noch ein Stau oder ähnliches? Dann sagt gerne Bescheid, am besten über WhatsApp.
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2: Ich wünsche euch eine gute Fahrt.
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2: Einen wunderschönen Samstagmorgen wünsche ich euch. Wir starten mit einem Song, den ich vor ungefähr 10 Jahren in meinem Surfcamp in Südfrankreich

Radio Take um 8:11 an eurem Samstag hier bei uns. Und wenn ihr jetzt schon wach seid und vielleicht so den ersten Kaffee habt, ne, dann stellt euch mal ans offene Fenster, vielleicht auf dem Balkon, wenn ihr einen habt, oder in den Garten, wenn ihr so glücklich seid. Und dann nehmt ihr einfach mal wirklich so einen richtig tiefen Atemzug in dieser schönen, ja, Frühlings-Sommerluft schon heute Morgen.

0: liebe dieses Yeah am Ende noch. Udo Lindenberg und Apache 207 mit Komet um 7:45 hier bei uns.
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0: Und das Wetter könnte nicht passender sein für diese Meldung. Ab heute starten die Freibäder bei uns durch. Das Jahnbad in Hessler, das Freibad im Gelsenkirchener Sportparadies und auch das Bottropper Stenkopfbad sind ab heute geöffnet. Rasen ist gemäht, Fritteuse für die Freibadpommes ist angeheizt, Sonne gibt's satt von oben. Geil! In Gladbeck soll dann übrigens spätestens Ende Mai auch nachmittags draußen geschwommen werden können. Das bleibt daher bislang nur den Frühschwimmern vorbehalten. Aber Leute, nicht vom Beckenrand springen.

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1: Leonie und Don't Worry habt ihr gehört hier bei uns um 20 Minuten nach 8.
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1: Lukas Podolski beendet seine Karriere. Hat er jetzt offiziell bekannt gegeben. Zuletzt hat er ja noch in Polen in einem Verein Fußball gespielt. Und es gibt eben so Leute wie Poldi, ne, der so mit 40 in Rente geht. Einmal Weltmeister ist er ja auch. Sagt er, ach, das reicht jetzt. Und dann gibt es Manuel Neuer, der trotz einem Weltmeistertitel mit 40 einfach nochmal in die nächste WM zurückkommt. Warum auch nicht?
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0: Halb neun ist es, wir schauen aufs Wetter und das drückt richtig auf die Tube heute. Sonne und bis zu 28 Grad sind drin und das bleibt die nächsten Tage auch so. Morgen früh sind noch so ein paar Dekowolken mit am Himmel, die verziehen sich dann spätestens mittags aber wieder und machen wieder Platz für die Sonne. Und die scheint mit nächtlicher Unterbrechung logischerweise bis Stand jetzt Dienstag durch. Und die Temperaturen, die liegen durchweg dann irgendwo zwischen 26 und 30 Grad. Herrlich! Dann schauen wir doch eben auf die Straßen. Die sind soweit frei, da solltet ihr entspannt durchkommen. Fahrt nur bitte nicht zu schnell. Es gibt nämlich eine Handvoll Blitzer. Die stehen einmal in Mülheim an der Nordstraße und an der Moritzstraße. Außerdem wird geblitzt in Alpen an der von Dornigstraße, in Dienstlaken an der Karl-Heinz-Klingen-Straße, in Xanten steht ein Blitzer an der Rheinberger Straße und in Wesel an der Trappstraße. Habt ihr noch was? Gibt's noch einen Blitzer? Gibt's noch einen Stau oder irgendwas anderes auf den Straßen, was da nichts verloren hat? Dann sagt gerne Bescheid über unsere Hotline.
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0: Gute Fahrt wünsche ich euch.
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0: Schönen guten Morgen an diesem tollen Samstag, an diesem Pfingstwochenende, wo wir dieses fantastische Wetter haben. Alex Warren jetzt für euch mit Fever Dream.

0: Queen, I want to break free, habt ihr gehört in eurem Lieblingsradio.
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0: 8.37 Uhr und jetzt Musik, die uns allmählich wieder ein bisschen in Fußball-WM-Stimmung bringt. Ne? Knapp 3 Wochen, dann ist es soweit. Und das ist ein bisschen der inoffizielle WM-Song aus 2010, als wir in Südafrika waren. Immerhin sind wir damals Dritter geworden. Wave and Flag.

0: Knarren und Waven Flag um 8.41 Uhr, habt ihr gehört, hier bei uns.
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2: Ich bin Steffi Steilmann und es ist ein heißes, pickepackersvolles Pfingstwochenende. Heute geht's weiter beim Kulturpicknick auf Konsol in Gelsenkirchen. Mitmachangebote, Live-Musik, Workshops wie Nähen oder Graffiti und mehr. Von 10 bis 20 Uhr kostenlos und draußen auf Konsol an der Trendsportanlage. Genug Platz für eure Picknickdecken inklusive. Eine Premiere, die gibt es heute an der Kulturkirche Heiligkreuz in Bottrop beim Kulturgarten. Essen, Cocktails, Live-Musik, dazu regionale Produkte, Deko und Kunst. Die 5 Euro Eintritt, die fließen in die Kulturkirche. In Wittring, da ist ab heute außerdem die Vogelinsel wieder offen. Draußen könnt ihr am Spielplatz wieder die exotischen Vögel besuchen, die vorher noch im Winterquartier waren. Und einen kurzen Blick noch rüber nach Essen. In Werden, da ist wieder Pfingst Open Air. Ab 13 Uhr heute Live-Musik wie das Lumpenpack auf der Bühne. Eintritt frei und nebenan in Werden gibt es auch noch die Pfingstkirmes bis Montagabend für euch. Egal, was ihr macht, ich wünsche euch ein schönes Wochenende und vor allem genießt die Sonne.

0: Dance with Somebody hier bei uns.
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0: 8.51 Uhr ist es. Vielleicht seid ihr ja auch gerade auf dem Weg ins lange Pfingstwochenende. Dann wünsche ich euch eine gute Fahrt und ansonsten ein schönes Wochenende. Genießt diese Sonne draußen. Es ist fantastisch.
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1: 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Guten Morgen. Das Wetter spielt jetzt am langen Pfingstwochenende ja mal so richtig mit. Es wird sonnig und heiß und da zieht's viele von uns in die Freibäder. Die freuen sich natürlich, dass die Saison jetzt so richtig anläuft. Gleichzeitig ist die Lage in vielen Bädern aber ziemlich angespannt, denn es fehlen weiterhin Bademeisterinnen und Bademeister. Das hat jetzt der Bundesverband Deutscher Schwimmmeister mitgeteilt. Und die Folgen davon dürften auch die Badegäste zu spüren bekommen. Einige Bäder müssten wegen des Personalmangels ganz schließen, sagt der Verband. Andere könnten nicht mehr 7 Tage die Woche öffnen, sondern nur noch 5. Und dann auch nicht mehr für 10 oder 12 Stunden am Tag, sondern nur noch für 8. Auch Geldmangel spiele bei vielen Bädern eine große Rolle, heißt es. Das alles deckt sich auch mit einer Umfrage des Verbands kommunaler Unternehmen, die den Zeitungen der Funke-Gruppe vorliegt. Befragt wurden dafür Anfang Mai 94 Badbetreiber und nur bei etwas mehr als der Hälfte von ihnen waren die Stellen besetzt. Fast jedes dritte befragte Schwimmbad meldete noch einen 2-stelligen Personalbedarf. Nach Einschätzung des Bundesverbandes

0: deutscher Schwimmmeister liegt das vor allem an zwei Faktoren. Zum einen seien das immer noch die Folgen der Corona-Zeit. Zum anderen würden viele Babyboomer in Rente gehen. Man müsse den Beruf des Bademeisters deshalb wieder attraktiver machen, fordert der Verband. Und jetzt weitere Meldungen im Überblick. Deutschland feiert heute zum ersten Mal den Tag des Grundgesetzes. Bundespräsident Steinmeier hatte ihn ins Leben gerufen. Heute vor genau 77 Jahren war das Grundgesetz als Verfassung verkündet worden. Deshalb rief Steinmeier die Menschen in Deutschland jetzt noch einmal dazu auf, sich für das Gelingen der Demokratie zu engagieren. Wegen der Zollpolitik der USA ist die EU weiter auf der Suche nach zuverlässigen Wirtschaftspartnern. Mit Mexiko hat sie jetzt ein Freihandelsabkommen unterzeichnet. 10 Jahre lang war vorher verhandelt worden. Mit dem neuen Abkommen hebt Mexiko fast alle bestehenden Zölle auf EU-Einfuhren auf. In Deutschland zeichnet sich ein neuer Einbürgerungsrekord ab. Laut Welt am Sonntag erhielten im vergangenen Jahr mehr als 309.000 Menschen den deutschen Pass. Die Daten stammen demnach aus 14 Bundesländern, nur Mecklenburg-Vorpommern und Sachsen-Anhalt fehlen. Im Berliner Olympiastadion endet traditionell die Fußballsaison mit dem DFB-Pokalfinale. Am Abend stehen sich dort Titelverteidiger Stuttgart und Meister Bayern gegenüber. 3-mal gab es das Duell in dieser Saison schon und 3-mal haben die Bayern gewonnen. Stuttgarts Trainer Sebastian Hoeneß sieht sein Team deshalb auch als Außenseiter, der aber nicht chancenlos ist. Und er freut sich riesig, es sei das schönste Spiel, das man haben könne gegen die beste Mannschaft in Deutschland und eine der besten in Europa, sagt er. Uli Reitinger hat den Ausblick aufs Finale.
1: Zum ersten Mal seit 6 Jahren stehen die Bayern mal wieder in einem DFB-Pokalfinale. Und der Druck ist nicht unerheblich. Geht das heute schief, steht am Ende nur die Meisterschaft. Das ist eigentlich zu wenig für die hohen bayerischen Ansprüche. Der Rekordpokalsieger muss auf Manuel Neuer verzichten. Der hat Wade. Beim VfB Stuttgart sagen sie, wir haben beim Triumph letztes Jahr Blut geleckt. Eine erfolgreiche Titelverteidigung gegen die übermächtigen Bayern. Die Fans träumen. 30.000 sind aus dem Schwabenland hier in die Hauptstadt gekommen.
0: Und das waren die Nachrichten mit Danny Hoppe.
2: Der Manuel Neuer hat also Wade. Das ist auch ein schöner Satz. Wir haben es 9:03. Ich bin Lena Schweikert. Wir gucken zusammen aufs Wetter und das macht so richtig Spaß heute. Das ist ein Pfingstwochenendwetter zum Niederknien, Leute. 28 Grad kriegen wir heute aufs Tacho. Dazu scheint die Sonne von früh bis spät für uns. Und das geht die nächsten Tage genauso weiter. Morgen starten wir noch mit so ein ganz paar Wölkchen am Morgen. Die verziehen sich aber schnell und dann wieder Sonne satt für uns. Und so sieht das zum aktuellen Stand auch bis einschließlich Dienstag aus. Da sind dann sogar das erste Mal offiziell 30 Grad angesagt. Schauen wir mal, ob das bis dahin so bleibt. Erstmal genießen wir jetzt dieses Wochenend-Sahnewetter. Dann schauen wir rüber auf die Straßen. Wir haben ein bisschen knubbeligen Verkehr in Gelsenkirchen in der B236. Die Kranger Straße zwischen der Münsterstraße und Dahlerheide. Da verliert ihr aktuell 10 Minuten. Blitzen tut's auch noch. Einmal in Mülheim an der Nordstraße und an der Moritzstraße. In Alpen an der von Dornigstraße. In Dienstlaken blitzt es an der Karl-Heinz-Klingen-Straße. In Xanten an der Rheinberger Straße. Und in Wesel ist ein Blitzer an der Trappstraße aufgebaut. Wenn ihr noch was seht, noch einen Blitzer, noch einen Stau oder irgendeine andere Verkehrsbehinderung, sagt gerne Bescheid, meldet euch rein über unsere Hotline.
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2: Ich wünsche euch eine gute Fahrt.
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2: Einen Samstagmorgen wünsche ich euch. Vielleicht seid ihr ja schon dabei, Grillfleisch zu marinieren oder das Salatdressing anrühren. Wenn da was daneben geht, ist das nicht schlimm. Wir dürfen auch mal ein bisschen messy sein. Sagt Lola Young zumindest. Das ist sie jetzt für euch an eurem Samstag.

0: sind die 80er hier bei uns.
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0: Kate Bush, Running Up That Hill um 10 Minuten nach 9. Würde ich heute keinem empfehlen, einen Hügel raufzulaufen. Das ist einfach zu warm für viel Sportleute. Kamerad jetzt für euch mit

0: Hart und Hug Yourself habt ihr gehört hier in eurem Lieblingsradio.
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0: Gleich 8:45 an eurem Samstagmorgen. Leute, ich hab so ein Gespür und ich weiß, das ist jetzt eine sehr steile These, aber ich glaube, heute wird der ein oder andere Grill angeschmissen. Mal ehrlich, bei dem Wetter schön mit dem Bierchen in der einen und der Grillzange in der anderen Hand die Würstchen auf dem Grill umdrehen. Von mir aus auch Maiskolben oder weiß nicht, was haut ihr sonst so auf den Grill? Unsere Reporterin Selina Lackermann, die hat mal bei euch nachgefragt.
2: Wenn ihr grillt, was kommt denn dann auf den Grill drauf bei euch?
3: Überwiegend Fleisch. Kotelett, Schnitzel, Geflügel.
2: Du sagst überwiegend, was denn noch so? Noch irgendwelche Extras?
3: Nee, kein Gemüse.
4: Nee, Gemüse eigentlich gar nicht. Salate natürlich.
2: Muss es immer dabei geben.
4: Eben, genau. Ne?
3: Alles dabei.
2: Was kommt auf den Grill drauf?
5: Lammspieße. Würstchen meistens.
6: Und manchmal auch Rindspieße.
7: Tofu eingelegt. Schön so in Marinade aus chinesischen Soßen. Hoisinsoße und Sweet Chili Soße. Etwas Knoblauch. Total lecker. Ganz dicke Kartoffeln haben wir mit Salz eingestrichen. Und dann in Alufolie und dann direkt in die Glut gelegt. Eine halbe Stunde, 15 Minuten von der einen Seite, 15 Minuten von der anderen und dann ein bisschen Tzatziki dazu.
2: Ich höre schon, bei Ihnen ist man gern zum Grillen eingeladen, glaube ich. Ja. Da wird alles mit sehr viel Mühe gemacht.
7: Genau, so ist es.
0: Boah, ich komme vorbei, ey. Das klingt ja ultra lecker. Ich liebe ja auch so diese Grillfackeln. Also bei diese auf dem Spieß sind, die da so raufgedreht sind, bei denen macht das nämlich überhaupt gar nichts, wenn die vielleicht mal ganz aus Versehen ein bisschen sehr schwarz geworden sind auf einer Seite. Oder haben wir was vergessen? Was darf denn bei euch auf dem Grill nicht fehlen? Schickt gerne mal am liebsten eine Sprachnachricht rein.
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0: Dann sammeln wir vielleicht noch ein bisschen Inspiration an diesem Wochenend-Grillwetter-Tag am Samstag. David geht da jetzt für euch mit Memories.

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0: Und wäre es nicht genug gewesen, dass Miles Smith das singt, was ist schon schwierig auszusprechen. Jetzt kommt dazu noch Niall Horan. Ich glaube, dass er so ausgesprochen wird. 9.22 Uhr ist es. Schönen Samstagmorgen euch.
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0: Jetzt gibt's das Wetter von uns, bei uns um 9:30 und es ist das fantastischste lange Pfingstwochenende aller Zeiten. Die Temperaturen kratzen heute von unten so allmählich an der 30-Grad-Marke. Dazu scheint die Sonne den ganzen lieben langen Tag für uns und das geht auch noch so weiter. Morgen früh könnten dann erst noch so ein ganz paar harmlose Wölkchen mit am Himmel sein. Die sind mittags aber schon wieder verschwunden und dann kriegen wir wieder bis zu 26 Grad und Sonne. Pfingstmontag macht dann einfach nochmal genauso weiter und der Dienstag zum jetzigen Stand übrigens auch. Dann schauen wir noch eben auf die Straßen. Es staut und stockt ein wenig, einmal auf der A2 Dortmund Richtung Oberhausen, zwischen Oberhausen-Königshardt und Kreuz Oberhausen. Da müsst ihr knapp 10 Minuten mehr mitbringen. A3 Köln Richtung Arnheim, zwischen dem Kreuz Oberhausen West und Kreuz Oberhausen. Da haben wir auch ein bisschen Stop and Go, auch da dauert es 10 Minuten länger. Dann haben wir auch noch eine Meldung aus Oberhausen. Die Baustellenampel in der Hagortstraße, da am Friedhof, die ist ausgefallen, deshalb fahrt dort bitte vorsichtig. Geblitzt wird auch noch. Wir haben Blitzer in Mülheim an der Nordstraße und an der Moritzstraße. In Alpen wird geblitzt an der von Dornigstraße, in Dienstlaken an der Karl-Heinz-Klingen-Straße, in Xanten ist ein Blitzer in der Rheinberger Straße aufgebaut und in Wesel an der Trappstraße. Habt ihr noch was? Noch ein Blitzer, noch ein Stau oder sowas? Dann meldet euch gerne rein über unsere Hotline
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0: Am besten einfach mit einer WhatsApp-Nachricht. Gute Fahrt wünsche ich euch.
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0: Einen schönen Samstagmorgen wünsche ich euch.

0: Die Pet Shop Boys, Always on My Mind um 9.41 Uhr.
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0: Und jetzt gibt's die Fantastischen Vier zusammen mit Clueso. Das ist zusammen, wie irgendwie logisch. Schönen guten

0: die Fantastischen Vier und zusammen habt ihr gehört in eurem Lieblingsradio.
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0: 9:45 ist es an diesem fantastischen Samstag bei bestem Sahnewetter. Ich glaube, heute gibt es mehr Leute, die grillen, als Leute, die nicht grillen. Morgen wahrscheinlich auch noch und übermorgen. Ja, bei diesem langen Pfingstwochenende ist natürlich dann auch der Ansturm auf die Fleischtheken bei uns enorm. Und deswegen haben wir mal das Fleischerfachgeschäft Österwind besucht. Und Inhaber und Fleischermeister Falk Österwind hat uns erzählt, wie sich denn eine Fleischerei eigentlich auf so ein Grillwochenende vorbereitet.
2: Indem wir die Artikel aufs Grillen mehr ausrichten, die Theke mehr bestücken in Richtung fertig vorbereitete Sachen zum Grillen und die Palette einfach größer herrichten. Man kann so 30-40% mehr an verschiedenen Artikeln als in einer normal bestückten Theke.
0: 30-40% mehr, das heißt demnach natürlich auch ordentlicher Andrang von grillwütigen Kunden, die heute den Laden einrennen. Macht aber gar nichts, sagt Falk Österwind.
2: Wir freuen uns drauf, weil wir gerne den Kunden eine schöne Auslage bieten möchten und unseren Job gerne machen und einfach kreativer noch ist, die Sachen vorzubereiten.
0: Also dann Leute, auf eine Fleischtheke, ihr werdet erwartet. Und wenn ihr vielleicht nicht ganz genau wisst, was ihr da dann wollt, dann zeigt ihr einfach mit dem Finger drauf und macht den Lil Nas X und sagt, that's

0: Kings of Leon, You Somebody hier bei uns.
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0: Wir sammeln heute Vormittag ein bisschen Ideen für euer Grillrost heute Abend und ihr meldet euch fleißig rein über unsere Hotline.
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0: Und die Dörte, die hat sich auch reingemeldet, die sagt, bei denen gibt's heute Abend Tomate, Mozzarella, Gurken mit Joghurt, Fleisch, sowas wie Lammkoteletts, Kalbskoteletts, Hühnchensteaks, Aubergine vom Grill und dann obendrauf hat die Mama auch noch Kartoffelsalat gemacht. Mal ehrlich, Dörte, bei dir würde ich auch gerne mal zum Grillen vorbeikommen. Gerade Mamas Kartoffelsalat, also ich weiß nicht, was Mamas so in Kartoffelsalate oder auch Nudelsalate reinmachen, das schmeckt immer am allerbesten. Ne? Was kommt bei euch noch so auf den Grill? Das wird bestimmt heute der ein oder andere Grill angeschmissen. Wir sammeln ein bisschen Inspiration und ich sage euch ehrlich, ich habe noch nicht mal gefrühstückt. Und ihr schafft es wirklich, dass ich um kurz vor 10 schon richtig Hunger habe. Danke dafür.
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1: Mit Danny Hoppe. Guten Morgen. Unser Grundgesetz feiert heute Geburtstag. Vor genau 77 Jahren wurde es verabschiedet. Und zum ersten Mal feiert Deutschland das mit einem Ehrentag. Bundespräsident Steinmeier hat ihn ins Leben gerufen. Und er hat im Vorfeld nochmal betont, wie wichtig es für die Demokratie sei, dass sich jeder Einzelne einbringe. Bundesweit laden deshalb Initiativen, Vereine, Verbände und Nachbarschaften dazu ein, gemeinsam mit anzupacken und sich für die Gemeinschaft zu engagieren. Auch Steinmeier selbst will heute mit gutem Beispiel vorangehen. In einer Berliner Bibliothek will er Kindern aus Kinderbüchern vorlesen, sich an Gärtnerarbeiten in einer Grünanlage beteiligen und in einem Seniorenheim bei Gesellschaftsspielen und Handarbeiten mitmachen. Diana Kramer hat mehr dazu.
2: Die Aktionen zum Grundgesetz-Ehrentag laufen schon seit 18. Mai und gehen noch bis Ende des Monats weiter. Das Motto: ganz Deutschland krempelt die Ärmel hoch. Organisiert von Vereinen, Unternehmen und Kommunen gibt es im ganzen Land Aufräumaktionen in Seniorenheimen. Bäume werden geschnitten oder Sportplätze auf Vordermann gebracht. In Zeiten wie diesen würden viele Menschen nach Halt und Orientierung suchen. Genau darum soll es gehen, hatte Steinmeier zum Auftakt erklärt.

0: Gemeinsames Engagement sei nicht nur ein Satz, sondern auch Begegnung, Lachen und Gemeinschaftsgefühl.
1: Und jetzt weitere Meldungen im Überblick.
2: Die Ukraine hat mit einem weiteren Drohnenangriff ein Öllager im Süden Russlands in Brand gesetzt. Gleichzeitig steigt offenbar die Zahl der Toten nach einem ukrainischen Drohnenangriff auf ein Wohnheim im russisch besetzten Gebiet Luhansk. Die russischen Behörden sprechen von 10 Toten und noch 11 Vermissten. Im US-Bundesstaat Kalifornien haben die Behörden zehntausende Menschen dazu aufgerufen, sich in Sicherheit zu bringen. Südöstlich von L.A. droht ein Chemieunglück. Befürchtet wird, dass ein Tank mit 26.000 Litern entzündlicher Flüssigkeit explodieren könnte, was giftige Dämpfe über ein dicht besiedeltes Gebiet treiben würde. Zum Start der Freibadsaison fehlen in vielen Bädern weiterhin Bademeisterinnen und Bademeister. Das hat der Bundesverband Deutscher Schwimmmeister mitgeteilt. Deshalb müssten Bäder schließen oder ihre Öffnungszeiten verringern, heißt es. Auch Geldmangel sei ein Problem. Sie nerven, hinterlassen juckende Stiche und bringen einen oft um den Schlaf. Mücken. Und in Deutschland breitet sich eine Art immer weiter aus, die asiatische Tigermücke. Normalerweise sind die ersten von ihnen bei uns in Deutschland erst so ab Ende Mai, Anfang Juni unterwegs. In diesem Jahr wurde die erste asiatische Tigermücke aber schon im Februar gemeldet, und zwar im Raum Bonn. Das hat das Leibniz-Zentrum für Agrarlandschaftsforschung mitgeteilt. Man beobachte, dass sich die Tigermücke von Süden nach Norden ausbreite. Sie ist nur etwa einen halben bis einen Zentimeter groß und hat auffällige schwarz-weiße Streifen. Und sie kann Krankheitserreger wie Dengue-Viren übertragen. Bisher ist in Deutschland zwar kein Fall bekannt, dass eine hier lebende Tigermücke so eine Erkrankung übertragen hat. Experten sagen aber, dass das wegen des Klimawandels nur eine Frage der Zeit sei. Und das waren die Nachrichten mit Danny Hoppe.
3: Und jetzt haben wir es 9:03. Ich bin Lena Schweikert. Wir gucken zusammen aufs Wetter. Und das drückt richtig auf die Tube heute. Sonne und bis zu 28 Grad. Und das bleibt die nächsten Tage auch so schön. Morgen früh sind noch so ein ganz paar Dekowolken mit am Himmel. Die verziehen sich spätestens mittags aber wieder und machen Platz für die Sonne. Und die scheint jetzt mit natürlich nächtlicher Unterbrechung bis Stand jetzt Dienstag durch. Und die Temperaturen liegen dann durchweg irgendwo zwischen 26 und 30 Grad. Dann schauen wir auch noch auf die Straßen. Ein bisschen Stau haben wir auf der A2 Dortmund Richtung Oberhausen, zwischen Oberhausen-Königshardt und dem Kreuz Oberhausen. 3 Kilometer, da müsst ihr gute 10 Minuten mehr mitbringen. Die A52 Essen Richtung Düsseldorf, zwischen Essen-Rüttenscheid und Essen-Kettwig. Die staut sich aktuell auf 3 Kilometer und da müsst ihr 20 Minuten mehr mitbringen. Da dauert es noch ein bisschen länger. Geblitzt wird auch noch einmal in Mülheim an der Nordstraße und an der Moritzstraße, in Alpen an der von Dornigstraße. In Dienstlaken steht ein Blitzer an der Karl-Heinz-Klingen-Straße, in Xanten an der Rheinberger Straße und in Wesel an der Trappstraße. Wenn ihr noch was seht, noch einen Blitzer, einen Stau oder ähnliches, dann sagt immer gerne Bescheid, am besten mit einer WhatsApp.
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3: Gute Fahrt wünsche ich euch.
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3: Hallöchen. Es macht so Spaß, an einem Tag wie heute um 10 Uhr schon wach zu sein, obwohl es Wochenende ist. Taylor Swift für euch mit Opalite.

0: Farben und Justin Jesso mit As Far As Feelings Go hier bei uns.
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0: Genau 9:12 ist es. Zeit für den 80er. Kim Wilde ist das für euch mit You Keep Me Hanging On.

0: Um 21:45 an diesem sonnigen Samstag. Es wird auch ein warmer Samstag. Ganz wichtig bei diesem tollen sommerlichen Wetter ist aber Sonnencreme bitte nicht vergessen.
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2: Gesundheit geht natürlich vor Bräune und der klassische Urlaub startet mit Sonnencreme daumendick, Lichtschutzfaktor 50 und so sind wir dann an Urlaubstag 3 stolz, wie gut wir unsere Haut geschützt haben. Sieht natürlich sehr hell aus, dann lassen wir mal ein paar Stunden nur die Sonnencreme weg, schlafen auf dem Liegestuhl ein und sind an Tag 4 dunkelrot. Und ab jetzt tragen wir den ganzen Urlaub lange Klamotten und schlagen noch den Kragen hinten am Nacken so hoch. Und so kannst du am Urlaubsort an der Bräune sehen, wer was macht. Kastanienbraun ohne Flecken, das sind Surflehrer. Dunkelbraun, aber unterm Feinrippunterhemd kreideweiß, das sind Bauarbeiter und Rentner, die ziehen das halt nie aus. Und schließlich gibt's in der Hitze die mit den langen Klamotten und hochgeschlagenen Kragen. Das sind dumme Touris, wie wir.
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0: Emscher habt ihr gehört hier bei uns.
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0: Auch ein geiles Lied aus 2005. Es ist 10.22 Uhr. Schönen Samstagvormittag euch.
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0: halb elf ist es. Wir schauen aufs Wetter bei uns und das ist ein Pfingstwochenende zum Niederknien, Leute. 28 Grad kriegen wir heute aufs Tacho. Dazu scheint die Sonne von früh bis spät für uns. Und das geht die nächsten Tage auch genauso weiter. Morgen starten wir noch mit so ein ganz paar Wölkchen am Morgen. Die verziehen sich dann aber auch schnell und machen wieder Platz für die Sonne für uns. Und das sieht bis zum aktuellen Stand, sieht das auch so aus, als würde das bis einschließlich Dienstag genauso weitergehen. Da sind dann sogar das erste Mal 30 Grad angesagt am Dienstag. Schauen wir mal, ob das bis dahin so bleibt. Erstmal genießen wir jetzt dieses Wochenend-Sahnewetter. Und wir schauen eben auf die Straßen. Es staut und stockt ein wenig auf der A2 Dortmund Richtung Oberhausen. Zwischen Oberhausen, Königshardt und Kreuz Oberhausen. 1 Kilometer Stau, 10 Minuten plus. A42 Kamp-Lindfort Richtung Dortmund. Zwischen Herne-Wanne und Kreuz Herne, 2 Kilometer Stau, 1 Viertelstunde plus. Dann haben wir noch die B224 in Gladbeck. Zwischen der Anschlussstelle Essen-Gladbeck und Gelsenkirchen-Buer-West. Also der Übergang von der A52 zur B224. Da müsst ihr auch 10 Minuten mehr mitbringen. Da ist viel Verkehr. Geblitzt wird aktuell in Mülheim an der Nordstraße und an der Moritzstraße, in Alpen an der von Dornick-Straße, in Dienstlaken steht ein Blitzer an der Karl-Heinz-Klingen-Straße, in Xanten an der Rheinberger Straße und in Wesel blitzen sie aktuell an der Trappstraße. Wenn ihr noch was seht, noch ein Blitzer oder ein Stau oder sowas, dann sagt gerne Bescheid, am besten über WhatsApp.
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0: Gute Fahrt wünsche ich.
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0: Ich wünsche euch einen fantastischen Samstagvormittag. Und ich will heute nicht nur mit euch in dieses fantastische sommerliche Pfingstwochenende starten, sondern auch in dieses fantastische Grillwochenende. Und zwar möchte ich gerne wissen, was bei euch heute Abend so auf dem Grill landet. Und ihr meldet euch wirklich fleißig rein per WhatsApp. Ich komme gar nicht hinterher bei so viel Würstchen und Steaks, wie ihr sie mir hier um die Ohren haut. Und jetzt hat sich die Ela auch noch reingemeldet.
2: Hallo, hallo, ihr zusammen bei diesem wunderschönen Wetter. Was kommt auf den Grill? Fisch natürlich. Hallo? Mhm. Wie kann man denn Fisch vergessen? Schön eine ganze Dorade oder einen ganzen Wolfsbarsch oder Garnelen. Ich kann es schon riechen. Ich muss jetzt einkaufen. Bis später. Tschüss.
0: Da wissen wir auf jeden Fall schon mal, was bei der Ela auf dem Einkaufszettel steht. Fisch und Garnelen. Aber bin ich euch ehrlich, wäre ich auch dabei, ne? Schön mit Knoblauch. Sehr lecker. Michael Schulte jetzt für euch.

0: so viel Gefühl an eurem Samstagvormittag hier bei uns.
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0: 20 Minuten vor 11 ist es. Wem das ein bisschen zu ruhig ist, für den haben wir jetzt Glockenbach und Christa Sarandi mit Magic Moment.

0: Glockenbach und Crystal Serenity, Magic Moment habt ihr gehört und gleich 11:15. Und Leute, es ist Wochenende.
1: Ich bin Steffi Steilmann und es ist ein heißes, pickepackersvolles Pfingstwochenende. Heute geht's weiter beim Kulturpicknick auf Konsole in Gelsenkirchen. Mitmachangebote, Live-Musik, Workshops wie Nähen oder Graffiti und mehr. Von 10 bis 20 Uhr kostenlos und draußen auf Konsole an der Trendsportanlage. Genug Platz für eure Picknickdecken inklusive. Eine Premiere, die gibt es heute an der Kulturkirche Heiligkreuz in Bottrop beim Kulturgarten. Essen, Cocktails, Live-Musik, dazu regionale Produkte, Deko und Kunst. Die 5 € Eintritt, die fließen in die Kulturkirche. In Wittring, da ist ab heute außerdem die Vogelinsel wieder offen. Draußen könnt ihr am Spielplatz wieder die exotischen Vögel besuchen, die vorher noch im Winterquartier waren. Und einen kurzen Blick noch rüber nach Essen. In Werden, da ist wieder Pfingst Open Air. Ab 13 Uhr heute Live-Musik wie das Lumpenpack auf der Bühne. Eintritt frei und nebenan in Werden gibt es auch noch die Pfingstkirmes bis Montagabend für euch. Egal, was ihr macht, ich wünsche euch ein schönes Wochenende und vor allem genießt die Sonne.
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0: Get Out. Habt ihr gehört? Sie war übrigens 12 Jahre alt, als sie das aufgenommen hat. Da habe ich ja noch mit Barbie-Puppen gespielt. Und ihr so?
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1: Mit Danny Hoppe. Guten Tag. Heute findet zum ersten Mal der Tag des Grundgesetzes statt. Bundespräsident Steinmeier hat ihn ausgerufen, denn genau heute vor 77 Jahren wurde das Grundgesetz verabschiedet. Und Steinmeier sagt, die Demokratie brauche aktive Bürger. Unsere freiheitliche demokratische Ordnung lebe vom Beitrag jedes Einzelnen und vom Engagement in unserer Gesellschaft. So sieht es auch ein breites gesellschaftliches Bündnis. Es nutzt den heutigen Tag, um für ein AfD-Verbot zu demonstrieren. In vielen Städten gibt es deshalb Kundgebungen. Marc Weiß hat die Infos dazu.
2: Die Kampagne AfD-Verbot jetzt hat in über 20 Städten bundesweit Aktionen angekündigt. Das Motto lautet Menschenwürde verteidigen. Das Bündnis erinnert an Artikel 1 des Grundgesetzes, die Würde des Menschen ist unantastbar. Das trete die AfD mit Füßen, während die Politik zuschaue. Deshalb werden Bundestag, Bundesrat, Bundesregierung und auch die Landesregierungen aufgefordert, sofort ein AfD-Verbotsverfahren anzustoßen. Im Aufruf des Bündnisses heißt es, wir müssen verhindern, dass in Deutschland wieder eine faschistische Partei an die Macht kommt. Das Bündnis bekommt sehr viel Zuspruch von Vereinen, Gewerkschaften, kirchlichen Organisationen und anderen Teilen der Gesellschaft. Bei uns in NRW soll es heute Aktionen für ein AfD-Verbot unter anderem in Solingen, Bochum, Köln, Recklinghausen und in Mainz-Hagen geben.
1: Und jetzt weitere Meldungen im Überblick. US-Präsident Trump denkt offenbar über neue Angriffe gegen den Iran nach. Das melden der Sender CBS und das Nachrichtenportal Axios. Trump sei frustriert, dass es in den Verhandlungen mit Teheran nicht vorangehe, heißt es. Deshalb tendiere er inzwischen eher zu neuen Angriffen als zu einer Fortsetzung der Diplomatie. Bei der Gasexplosion in einer Kohlemine im Norden Chinas sind mindestens 90 Menschen ums Leben gekommen. Das melden chinesische Staatsmedien. Möglicherweise könnte sich die Zahl der Opfer noch erhöhen, denn es wird nicht ausgeschlossen, dass weitere Menschen in dem Bergwerk eingeschlossen sind. Die schwarz-rote Koalition hatte erst vor wenigen

0: Wochen die Einigung auf eine BAföG-Reform verkündet. Jetzt scheint sie schon wieder zu wackeln. Wegen der angespannten Haushaltslage habe man aktuell keine Spielräume, um Bürgergeld, Wohngeld, Elterngeld oder auch das BAföG zu erhöhen. Das sagte Unionsfraktionschef Spahn dem Münchner Merkur. Der Fahrradhelm ist bei immer mehr Radfahrern offenbar out. Das beobachtet die Bundesanstalt für Straßen- und Verkehrswesen. Sie hat im vergangenen Jahr in mehreren Städten und Regionen Stichproben genommen, unter anderem auch in der Fahrradhochburg Münster und in Duisburg. Und dabei kam raus, dass nur noch 37% der beobachteten Radfahrer einen Schutzhelm trugen. 2 Jahre vorher lag die Quote noch bei mehr als 44%. Große Unterschiede gibt es auch bei den verschiedenen Altersklassen. Bei den Kindern im Alter von 6 bis 10 Jahren trugen 3/4 einen Fahrradhelm. Das ist die beste Quote. Ganz hinten liegen die 17- bis 21-Jährigen. Hier trug nur jeder 5. einen Helm. Der Allgemeine Deutsche Fahrradclub empfiehlt vor allem Kindern und älteren Menschen einen Helm zu tragen, erfordert aber vor allem bessere Radwege. Das sei am wichtigsten, um Unfälle zu vermeiden. Und das waren die Nachrichten mit Danny Hoppe.
1: Jetzt haben wir es 11:03. Ich bin Lena Schweikert. Wir gucken zusammen aufs Wetter. Und das ist das fantastischste lange Pfingstwochenende aller Zeiten. Die Temperaturen, die kratzen heute von unten so allmählich an der 30-Grad-Marke. Dazu scheint die Sonne den ganzen Tag für uns. Und das geht auch noch so weiter. Morgen früh könnten dann erst noch so ein paar harmlose Wölkchen am Himmel sein. Die sind mittags aber schon wieder Geschichte. Und dann kriegen wir wieder bis zu 26 Grad und Sonne. Pfingstmontag macht einfach nochmal genauso weiter. Und der Dienstag zum jetzigen Stand auch. Dann gucken wir eben auf die Straßen. Ein bisschen Stau haben wir auf der A2 Dortmund Richtung Oberhausen zwischen Oberhausen-Königshardt und dem Kreuz Oberhausen. 3 Kilometer, 10 Minuten braucht es dort länger. Die A42 Kamp-Lintfort Richtung Dortmund haben wir noch zwischen Herne-Wanne und Kreuz-Herne. 2 Kilometer Stau und 20 Minuten plus. Auf der B224 Essen Richtung Gelsenkirchen, da knubbelt sich der Verkehr auch, und zwar zwischen Bottrop-Boy und Gelsenkirchen-Buer-West. Der Übergang von der A52 auf die B224, da müsst ihr auch gute 10 Minuten mehr mitbringen. Blitzer haben wir auch noch. Es blitzt in Mülheim an der Nordstraße und an der Moritzstraße, in Alpen an der von Dornickstraße, in Dienstlaken steht ein Blitzer an der Karl-Heinz-Klingen-Straße, in Xanten an der Rheinberger Straße und in Wesel an der Trappstraße. Falls ihr noch was habt, einen Blitzer oder Stau oder sowas, dann sagt unbedingt Bescheid über unsere Hotline.
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1: Gute Fahrt wünsche ich.
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1: Hallöchen! Und was für ein Wochenende ist das bitte, was wir da jetzt gestartet haben, ne? An die 30 Grad Sonne satt und dann auch noch ein langes, langes Wochenende. Also Leute, wenn das mal kein Grund zum Feiern ist. Avicii jetzt für euch und Sandro Cavazza mit Without You. Schönen Samstag!

0: Truly, Madly, Deeply habt ihr gehört hier bei uns.
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0: 11:10 ist es an diesem Samstag und das Wetter und allgemein das lange Wochenende schreit ja förmlich nach Grillwürstchen, Nackensteaks und Co. Und damit ihr heute Vormittag auf dem Weg zur Fleischtheke eures Vertrauens auch nichts vergesst, sammeln wir heute schon den ganzen Vormittag ein bisschen Inspiration. Ich möchte von euch wissen, was bei euch jetzt am Wochenende auf dem Grill landet. Weil ich bin mir ziemlich sicher, irgendwas wird auf dem Grill landen. Und da hat sich jetzt die Greta bei mir ins Studio reingemeldet.
2: Hallo, ich bin Greta, ich bin 8 Jahre alt. Und ich wollte sagen, dass wir heute auch grillen. Mhm. Auf den Grill schmeißen wir dann Käsewürstchen und
3: Krautwickler.
2: Krautwickler, das ist auch irgendwas mit Gyros und auf jeden Fall essen wir Kekokähnchen. Der Hund ist auch dabei. Der klaut sich bestimmt irgendwas.
0: Da wäre ich aber auch gerne Hund bei dir zu Hause, Greta. Ganz, ganz liebe Grüße und ganz viel Spaß beim Grillen. Haben wir noch was vergessen? Was kommt bei euch noch auf den Grill? Dann immer gerne hier mit euren Sprachnachrichten einfach an die Hotline.
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0: Wir haben es 11:12. Jetzt gibt's die aktuelle Single von Moi, Red Eyes. Startet schön ins Wochenende, dieses lange, herrliche Pfingstwochenende mit hoffentlich ganz viel Grillfleisch. Ob mit oder ohne Hund. Gebt dem aber was ab, wenn ihr einen habt.

0: da. Macht sie da die Pink. 18 Minuten nach 11 ist es, das war So What, habt ihr gehört hier bei uns.
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0: Das Pfingstwochenende nutzen viele für einen Ausflug. Wetter macht ja auch mit, ne? Die Bahn allerdings nicht unbedingt. Zumindest, falls ihr ab Gelsenkirchen fahren wollt. Weil am Bahnhof Herne gebaut wird, müsst ihr auch in Gelsenkirchen viel in den Bus statt in die Bahn. RB 32 nach Dortmund, RE 3 nach Herne, RE 2 nach Haltern am See. Nur eine kleine Auswahl, die den Stempel Schienenersatzverkehr bekommt. Für eine Woche bis nächsten Freitag. Aber Leute, lasst euch die gute Laune dadurch nicht vermiesen.

0: Mr. Know-it-all, habt ihr gehört hier in eurem Lieblingsradio.
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0: 11.22 Uhr ist es jetzt auf die Minute genau. Und wir quatschen hier schon den ganzen Morgen, den ganzen Vormittag übers Grillen, was bei euch so schön auf dem Grill kommt. Und da habe ich auch wirklich in ein Wespennest gestochen. Ich werde hier zugeschickt, gebombardiert mit irgendwelchen Bildern von Würstchen und Fleisch und ich kriege richtig Hunger. Jetzt hat der Holger sich gerade nochmal reingemeldet. Der hat geschrieben, hallo ihr lieben Leute, ich wollte euch nur sagen, heute ist auch Tag der Schildkröte. Ja, hör mal, wie konnten wir denn die Schildkröte vergessen? In diesem, sei jetzt damit auch abgegolten. Es ist Tag der Schildkröte. Ich habe meinen Soll erfüllt. Nur, dass ihr jetzt nichts durcheinander bringt. Schildkröten bitte nicht auf den Grill packen.
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0: Halb zwölf ist es, wir schauen aufs Wetter und das drückt richtig auf die Tube heute. Sonne und bis zu 28 Grad und das bleibt die nächsten Tage auch so. Morgen früh sind erstmal noch so ein paar Dekowolken mit am Himmel. Die verziehen sich dann aber spätestens mittags und machen Platz für die Sonne und die scheint mit nächtlicher Unterbrechung bis Stand jetzt Dienstag durch und die Temperaturen liegen durchweg irgendwo zwischen 26 und 30 Grad. Dann schauen wir auf die Straßen. Es hat einen Unfall gegeben in Gladbeck an der B224 zwischen Mahl und Gladbeck. Da ist in beiden Richtungen die Straße jetzt gesperrt nach einem LKW-Unfall. Und die Ausfahrt von der A2 auf die Bundesstraße ist ebenfalls gerade nicht möglich. Und die Bergung von diesem LKW und der Unfallstelle, das wird alles noch mehrere Stunden dauern. Wenn ihr könnt, umfahrt das am besten großräumig. Da ist drumherum gerade auch viel los. Zum Beispiel auf der B224 zwischen der Anschlussstelle Essen-Gladbeck und Gelsenkirchen-Bur-West. Da müsst ihr schon 10 Minuten mehr mit einplanen und zwischen Gelsenkirchen-Bur-West und der Anschlussstelle Essen-Gladbeck, also andersrum, eben auch 10 Minuten plus, weil der Verkehr sich da jetzt gerade knubbelt. Stau haben wir außerdem auf der A2 Oberhausen Richtung Dortmund zwischen Kreuz Oberhausen und Oberhausen-Königshardt. Da müsst ihr 10 Minuten mehr mitbringen und die A2 Dortmund Richtung Oberhausen zwischen Oberhausen-Königshardt und dem Kreuz Oberhausen. 1 Kilometer Stau und auch 10 Minuten plus. Die A42 haben wir noch, Kamp-Lindfort Richtung Dortmund zwischen Herne-Wanne und Kreuz-Herne, 2 Kilometer. Eine Viertelstunde steht ihr da im Stau. Geblitzt wird auch noch, nämlich in Mülheim an der Nordstraße und an der Moritzstraße, in Alpen an der von Dornick-Straße, in Dienstlaken an der Karl-Heinz-Klingen-Straße, in Xanten steht noch ein Blitzer an der Rheinberger Straße und in Wesel an der Trappstraße. Habt ihr noch was gesehen? Gibt's noch einen Blitzer oder einen Stau oder ähnliches? Dann sagt gerne Bescheid über unsere Hotline
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0: Geht am besten mit einer WhatsApp-Nachricht. Gute Fahrt euch!
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0: Hallöchen, ich wünsche euch einen fantastischen Samstagvormittag. Mittag haben wir ja schon fast. Michael Jackson jetzt für euch. They don't care about us.

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0: Destiny's Child, Say My Name habt ihr gehört hier bei uns.
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0: My Name ist übrigens Lena Schweikart. Hallo und ich habe einen kurzen Reminder da für eure Tagesplanung heute. Grillrost putzen, Grillkohle und Anzünder besorgen und was für auf den Grill obendrauf besorgen. Und falls ihr da noch ein bisschen Inspiration braucht, was da denn alles drauf kann, wir haben mit Fleischermeister Falk Österwind gesprochen. Er betreibt ein Fleischerfachgeschäft und weiß, was so die Verkaufsschlager an der Fleischtheke sind.
2: Am Anfang einer Grillsaison sind es mehr so die einfacheren Sachen wie Bauchscheiben, Nackensteaks und klassische Würstchen. Umso länger die Grillzeit geht, umso ausgefallener werden die Sachen. Es geht nachher auch in den Fischbereich rein, dass man Lachsspieße macht oder halt speziellere Würstchen. Dann werden die Leute experimentierfreudiger.
0: Also gestartet wird mit Klassikern, nach hinten raus darf es dann auch mal ein bisschen fancy-schmancy werden. Und was kommt bei so viel Möglichkeit beim Fleischermeister selbst auf den Grill?
2: Ganz unterschiedlich. Klassische Würstchen werden immer von der Familie vor allem gefragt, aber auch mal was Neues, Experimentelles, dass man mal auch andere Rinderkatz dazu nimmt, die man nicht so alltäglich bekommt.
0: Also wisst ihr Bescheid, klassische Würstchen gehen immer, aber experimentieren ist auch mal nett. Sagt der Fachmann. Also wenn ihr da jetzt gleich an der Fleischtheke steht, dann sagt ihr vielleicht auch mal nicht nur Würstchen oder Nackensteaks, sondern fragt vielleicht auch mal nach einem Lachsspieß oder ähnlichem. Ich bin ja beispielsweise auch immer sehr großer Fan von allem, wo irgendwie Käse mit drin ist. Der so schön schmilzt dann auf dem Grill. Das ist doch auch was Feines.
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0: Train und Drive-By habt ihr gehört hier in eurem Lieblingsradio.
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0: Um 11.51 Uhr, das heißt, das ist es schon wieder gewesen heute mit uns. Ich habe Feierabend für heute. Es hat mir sehr viel Spaß gemacht heute. Ihr habt mir so einen Hunger gemacht, Leute. Wir haben so viel Grill-Inspiration gesammelt, dass ich hier kurz davor bin, auf mein Sendepult zu sabbern. Ich werde jetzt mit knurrendem Magen mich in den Feierabend verabschieden. Ich wünsche euch ein wundervolles Pfingstwochenende. Mein Name ist Lena Schweikart. Ich sag tschüss.
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1: Mit Danny Hoppe, guten Tag. Lange Zeit waren es eher Nadelstiche, die die Ukraine Moskau im Krieg zusetzen konnte. Inzwischen hat sich die Lage aber verändert. Die Ukraine geht immer mehr auch selbst in die Offensive und greift Ziele tief in Russland an. Und dabei geht es nicht mehr nur um rein symbolische Ziele, sondern die Angriffe richten sich immer stärker auch gegen die Rüstungsindustrie und die russische Energieinfrastruktur. Im Süden Russlands brennt seit einem neuen Drohnenangriff ein weiteres Öllager. Und auch der bisher größte kombinierte Drohnenangriff auf Moskau vor ein paar Tagen dürfte Spuren im Kreml hinterlassen haben. Der ukrainische Präsident Selenskyj sieht sein Land inzwischen in einer deutlich stärkeren Position. Ulf Mauder berichtet aus Moskau.
2: Im Abwehrkampf gegen den russischen Angriffskrieg spricht Selenskyj nun von einer so starken Position seiner Streitkräfte wie seit Jahren nicht mehr. Allein in diesem Jahr seien 590 Quadratkilometer Gebiet den russischen Besatzern entrissen worden. Selenskyj sieht vor allem auch die jüngsten Drohnenangriffe weit im russischen Hinterland als Erfolg. Er hofft deshalb auf noch mehr Unterstützung und Geld der Europäer für die Ukraine. Fast täglich brennen hier in Russland inzwischen Anlagen der Ölindustrie. Die Ukraine will nicht nur die Versorgung des russischen Militärs stören und die Preise hochtreiben. Ziel Kiews ist es vor allem auch, den für die russische Kriegswirtschaft wichtigen Ölexport zu drosseln. Bereits jetzt verliert Russland Milliarden an Einnahmen. Zudem stellt Kiew mit seinen technologisch immer ausgereifteren Drohnen auch die russische Flugabwehr bloß. Dagegen betont der Kreml hier in Moskau, dass die Lage trotz der Angriffe unter Kontrolle sei.
1: Und jetzt weitere Meldungen im Überblick. Deutschland feiert heute zum ersten Mal den Tag des Grundgesetzes. Vor genau 77 Jahren wurde es verabschiedet. Bundespräsident Steinmeier hat den neuen Ehrentag ins Leben gerufen. Die Demokratie brauche aktive Bürger, sagt er. Unsere freiheitliche demokratische Ordnung lebe vom Engagement in unserer Gesellschaft. Wegen der Zollpolitik der USA ist die EU weiter auf der Suche nach zuverlässigen Wirtschaftspartnern. Mit Mexiko hat sie jetzt ein Freihandelsabkommen unterzeichnet. 10 Jahre lang war vorher verhandelt worden. Mit dem neuen Abkommen hebt Mexiko fast alle bestehenden Zölle auf EU-Einfuhren auf. In Berlin steigt am Abend das Finale des DFB-Pokals. Titelverteidiger Stuttgart trifft auf die Bayern. Die Münchner sind klarer Favorit. Alle 3 Duelle gegen den VfB in dieser Saison konnten die Bayern gewinnen. Verzichten müssen sie aber auf Torwart Manuel Neuer. Er fällt mit einer Wadenverletzung aus. Das war eine heiße Zugfahrt, die rund 200 Reisende gestern Abend hinter sich hatten. Ihr Zug war wegen eines technischen Defekts auf freier Strecke bei Düren stecken geblieben. Weil durch den Technikausfall auch die Klimaanlage im Zug nicht mehr funktionierte, musste die Feuerwehr zu einem Großeinsatz ausrücken. Vor Ort öffnete sie mehrere Türen, damit die Luft in den Waggons besser zirkulieren konnte und sie

0: zahlte Getränke. Zwei Reisende mussten außerdem vorsorglich von Sanitätern versorgt werden. Über eine Rampe wurden die 200 Reisenden dann evakuiert und in einen zweiten Zug gebracht, mit dem die Reise dann fortgesetzt werden konnte. Und das waren die Nachrichten mit Danny Hoppe.
1: Das Wetter. Und dann geht's sommerlich und sonnig durchs Pfingstwochenende. Dazu ist es trocken, das bei 27 bis 31 Grad. Heute am Sonntag und Montag geht's dann genauso schön weiter und es wird ähnlich heiß wie heute.
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1: Eben noch der Blick auf die Autobahn, mindestens 11 Minuten plus auf diesen Strecken hier. A1 Münster nach Dortmund zwischen Kamener Kreuz und Kreuz Dortmund-Unna. 6 Kilometer Stau, da plus 11 Minuten. Dann die 1 Köln jetzt nach Euskirchen zwischen Hürth und Kreuz Bliesheim. 6 Kilometer Stau, auch plus 11 Minuten. Die 3 Frankfurt nach Köln zwischen Siebengebirge und Kreuz-Bonn-Siegburg. 4 Kilometer Stau und plus 19 Minuten. Die 44 Kassel nach Dortmund zwischen Kreuz-Werl und Kreuz-Dortmund-Unna. 3 Kilometer Stau plus 14. Dann die A44 Mönchengladbach jetzt nach Aachen zwischen Kreuz-Aachen und Aachen-Brand. 1 Kilometer Stau plus eine Viertelstunde. Und die 45 noch Gießen-Hagen zwischen Wetzlarer Kreuz und Herborn-Süd. 3 Kilometer Stau plus 18.
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1: Ja, ich muss zugeben, das Wetter ist auch für mich was ganz Besonderes als Bewohner einer Dachgeschosswohnung. Überlege immer noch, was habe ich eigentlich falsch gemacht, als mein Vermieter mich gefragt hat, möchtest du für die Wohnung eine Klimaanlage haben? Und ich sagte, nee, ist nicht nötig. Super Grunwald, wieder alles richtig gemacht.

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0: Tja, euch nochmal einen schönen Samstagmittag.
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0: Das Wetter.
1: Über zu wenig Sonne können wir uns die nächsten Tage nicht beschweren. Die Sonne, die gibt alles, die Temperaturen auch. Heute schon 27 bis 31 Grad. In den nächsten Tagen geht es dann genauso sommerlich weiter. Dazu Werte nochmal um 30 Grad.
0: NRW Verkehr.
1: Vorsicht bitte erstmal auf der A1 Euskirchen nach Köln zwischen Weilers West-West und Kreuz Bliesheim. Da besteht Gefahr durch eine Unfallstelle auf dem rechten Fahrstreifen und auf dem Standstreifen. Vorsicht auch auf der A4 Köln nach Olpe zwischen Reichshofberg Neustadt und Eckenhagen. Da liegen Ziegelsteine auf der Fahrbahn. Dann die Staus, hier dauert es mindestens 12 Minuten länger. A3 Frankfurt nach Köln zwischen Siebengebirge und Kreuzborn-Siegburg. 4 Kilometer Stau plus 13 Minuten. Die 3 Köln jetzt nach Frankfurt zwischen Lohmar und Siebengebirge. 4 Kilometer Stau plus 12 Minuten. A44 Kassel-Dortmund zwischen Unna-Ost und Kreuz-Dortmund-Unna. 3 Kilometer Stau plus 14. A45 Gießen-Hagen zwischen Wetzlarer Kreuz und Herborn-Süd. 4 Kilometer Stau da plus eine halbe Stunde. Und die 61 Mönchengladbach nach Koblenz zwischen Rheinbach und Dreieck Sinzig. 8 Kilometer Stau und plus 12 Minuten.
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1: So, und lass mich kurz gucken. Musik von Whitney Houston. Ja, haben wir dabei. Spielen wir gleich. Starten jetzt erstmal mit Mark Forster und ein Lied. Ich bin Andreas Grunwald. Euch einen schönen Samstag.

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0: Musik bei uns von Cascada. Und die Fußball-Bundesliga, die hat sich ja schon in die Sommerpause verabschiedet. Trotzdem ist fußballmäßig natürlich noch gut was los. Gestern Relegation, Essen gegen Greuther Fürth, und Rot-Weiß Essen kommt da mit einem 1:0 Sieg der zweiten Liga schon so ein bisschen näher. Die nächsten Highlights warten schon. Nächste Woche noch das Finale der Champions League und heute Abend das Endspiel im DFB-Pokal. Meister Bayern trifft in Berlin auf Titelverteidiger Stuttgart. Danny Hopper aus der Sportredaktion. Ja, da ist für die Fans mal wieder ein richtig schönes Finale angesagt. Die Bayern sind aber schon Favorit, ne?
1: Ja, auf jeden Fall. Dreimal gab es das Duell ja schon in dieser Saison. Zweimal in der Liga, einmal beim Franz Beckenbauer Supercup, und alle drei Spiele haben die Bayern gewonnen mit 2:1, 5:0 und zuletzt vor einem guten Monat nochmal mit 4:2. Und die Bayern dürften hochmotiviert sein, denn nachdem es mit dem Champions League-Titel in dieser Saison nichts wurde, soll jetzt zumindest das Double geholt werden. Die Meisterschaft wurde ja vor einer Woche schon mit Weißbierduschen gefeiert und Sportvorstand Max Eberl war danach bei DAZN ganz beseelt.
2: Wir haben einfach eine großartige Gruppe, eine großartige Gemeinschaft, und dabei Erfolge zu feiern ist großartig.
1: Heute soll es in Berlin die nächste Party geben. Für die Bayern wäre es dann nach der 35. Meisterschaft der 21. DFB-Pokalgewinn.
0: Dann lass uns eben noch auf die Stuttgarter schauen. Auch die haben am Wochenende ordentlich gefeiert.
1: Ja, denn Stuttgart hat am Samstag ja die Champions League klar gemacht und deshalb gab es von Trainer Sebastian Hoeneß höchstpersönlich einen Feierbefehl. Alle Leinen los, sagte er. Die Jungs dürften machen, was sie wollen. Kam überraschend, denn das wichtigste Saisonspiel steht ja heute erst noch an mit dem Pokalfinale. Aber die Stuttgarter haben da heute eigentlich auch nichts mehr zu verlieren, denn es ist so oder so schon eine tolle Saison, fand auch Außenverteidiger Maximilian Mittelstädt bei DAZN.
3: Das ist genau das, worauf wir das ganze Jahr hingearbeitet haben. Jetzt haben wir in den letzten Wochen nochmal richtig Gas gegeben. Deswegen sind wir überglücklich.
1: Sieht auch Hoeneß so, die Situation könne nicht schöner sein. Man spiele jetzt noch gegen eine der besten Mannschaften in Europa. Das sei der perfekte Saisonabschluss. Trotzdem will er den Titel natürlich gerne verteidigen.
0: Ja, am Abend, da steigt in Berlin das Finale im DFB-Pokal. Titelverteidiger Stuttgart trifft auf Meister Bayern. Die Infos dazu waren das von Danny Hopper aus der Sportredaktion. Dankeschön.
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1: Mit Danny Hoppe, guten Tag. Das Wetter spielt jetzt am langen Pfingstwochenende gut mit. Es wird sonnig und heiß und da zieht es viele von uns in die Freibäder. Die freuen sich natürlich, dass die Saison jetzt so richtig anläuft. Gleichzeitig ist die Lage in vielen Bädern aber ziemlich angespannt, denn es fehlen weiterhin Bademeisterinnen und Bademeister. Das hat jetzt der Bundesverband Deutscher Schwimmmeister mitgeteilt. Und die Folgen davon dürften auch die Badegäste zu spüren bekommen. Einige Bäder müssten wegen des Personalmangels ganz schließen, sagt der Verband. Andere könnten nicht mehr 7 Tage die Woche öffnen, sondern nur noch 5. Und dann auch nicht mehr für 10 oder 12 Stunden am Tag, sondern nur noch für 8. Auch Geldmangel spiele bei vielen Bädern eine große Rolle, heißt es. Das alles deckt sich auch mit einer Umfrage des Verbands kommunaler Unternehmen, die den Zeitungen der Funke-Gruppe vorliegt. Befragt wurden dafür Anfang Mai 94 Badbetreiber. Und nur bei etwas mehr als der Hälfte von ihnen waren die Stellen besetzt. Fast jedes dritte befragte Schwimmbad meldete noch einen 2-stelligen Personalbedarf. Nach Einschätzung des Bundesverbandes Deutscher Schwimmmeister liegt das vor allem an 2 Faktoren. Zum einen seien das immer noch die Folgen der Corona-Zeit, zum anderen würden viele Babyboomer in Rente gehen. Man müsse den Beruf des Bademeisters deshalb wieder attraktiver machen, fordert der Verband. Und jetzt weitere Meldungen im Überblick. Für Arbeitgeberpräsident Dulger steht fest, ein späteres Renteneintrittsalter ist unumgänglich. Das sagte er dem RND. Man brauche eine schrittweise Anhebung des Renteneintrittsalters, weniger Anreize für die Frührente und eine stärkere kapitalgedeckte Vorsorge. In Deutschland zeichnet sich ein neuer Einbürgerungsrekord ab. Laut Welt am Sonntag erhielten im vergangenen Jahr mehr als 309.000 Menschen den deutschen Pass. Die Daten stammen demnach aus 14 Bundesländern, nur Mecklenburg-Vorpommern und Sachsen-Anhalt fehlen. Nach dem schweren Ebola-Ausbruch im Ostkongo meldet auch das Nachbarland Uganda 3 neue bestätigte Infektionen. Damit zählt Uganda jetzt 5 bestätigte Fälle. Zahlen zu Verdachtsfällen dort gibt es nicht. In der Demokratischen Republik Kongo spricht die Weltgesundheitsorganisation von knapp 180 mutmaßlichen Todesfällen und fast 750 Verdachtsfällen. Die WHO geht aber von einer hohen Dunkelziffer aus. Der Aufstieg auf die Zugspitze hat für einen 19-Jährigen aus dem Kreis Paderborn ein tödliches Ende genommen. Er und ein gleichaltriger Freund waren von der Talstation aufgebrochen. In der Nacht rutschte der junge Mann dann auf halber Strecke zum Gipfel auf einem Schneefeld aus und stürzte rund 250 Meter ab. Das hat die Tiroler Landespolizeidirektion vorhin bestätigt. Demnach wollten die beiden 19-Jährigen während des Aufstiegs den Sonnenuntergang und nach Erreichen des Gipfels den Sonnenaufgang beobachten. Nach Angaben der Polizei waren sie allerdings nicht gut genug für die winterlichen Bedingungen auf der Zugspitze ausgerüstet. Der Begleiter des Verstorbenen hatte direkt nach dem Absturz einen Notruf abgesetzt. Sein Freund konnte von einem Hubschrauber aber nur noch tot geborgen werden. Und das waren die Nachrichten mit Danny Hoppe.
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3: Ja, der Mai, der gibt auf der Zielgeraden nochmal alles. Das Wetter in den nächsten Tagen immer sonnig und warm.

0: heute schon 27 bis 31 Grad. Auch morgen dann kaum Wolken mit dabei. Es wird wieder sehr sonnig und das mit Werten um 30 Grad.
1: NRW Verkehr.
0: Und hier dauert es mindestens eine Viertelstunde länger. Einmal auf der A3 Frankfurt nach Köln nach einem Unfall zwischen Siebengebirge und Kreuzborn-Siegburg. 2 Kilometer Stau da plus 22 Minuten. Die 43 Wuppertal nach Recklinghausen zwischen Kreuz Bochum und Herne-Eickel. 3 Kilometer Stau hier plus 18 Minuten. A45 Gießenhagen zwischen Freudenberg und Kreuz Olpe Süd. 3 Kilometer Stau plus eine halbe Stunde. Nochmal die 45, die Gegenrichtung Hagen nach Gießen zwischen Olpe und Freudenberg. 5 Kilometer Stau plus eine Stunde. Die 61 Koblenz-Mönchengladbach zwischen Weilerswist und Erftstadt. 3 Kilometer Stau plus 18 Minuten. Und die A555 Bonn-Köln, die ist im Moment gesperrt in Fahrtrichtung Köln zwischen Wesseling und Köln-Godorf. Dort im Moment 1 Kilometer Stau und plus 20 Minuten.
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0: Tja, und hier unser Musikfahrplan, ne? Immer pünktlich auf die Minute. Da warten jetzt Shabusi und Miles Smith auf ihre Abfahrt. So, guck mal, zack, geht schon los. Hier sind sie mit Blink Twice.

0: Das hier Musik am Samstag von Taylor Swift. Und jetzt mal ein ganz großes Hallo an alle Campingfreunde. Die freuen sich ja auch auf die Festivalsaison. Gehört ja irgendwie dann doch zusammen, ne? Camping und Festivals, ja, das ist ein Ding. Kollege Stefan Rejek, du hast dir mal so ein paar nützliche Dinge für Festivals notiert. Jetzt mal abgesehen von Zelt, Isomatte und Schlafsack. Was darf ich denn da auf keinen Fall vergessen?
1: Ja, also erstmal ganz wichtig, das meiste ist eigentlich Geschmackssache. Es gibt ja Leute, die bauen sich da eine ganze Stadt mit Strom- und Wasserversorgung hin. Man kann aber auch mit weniger Aufwand genauso viel Spaß haben. Als Anfänger hätte ich zum Beispiel erstmal gern gewusst, dass ich nicht 24/7 auf allen Konzerten bin und die Zeit im Camp eigentlich so 50% vom gesamten Spaß ausmacht. Deswegen empfehle ich auf jeden Fall noch ein Pavillon, einen Campingstuhl und am besten auch noch einen kleinen Klapptisch. Macht, finde ich, auch immer so mit am meisten Spaß, wenn man dann beim Festival ankommt und so erstmal sein kleines eigenes Lager aufbaut.
0: Ja, Pavillon ist nicht ganz unwichtig, vor allem wenn man in einer größeren Gruppe unterwegs ist und auch mal im Regen zusammensitzen möchte. Dafür lohnt sich dann übrigens auch hier so eine Campinglampe, kann man ja einfach in den Pavillon hängen.
1: Genau, perfekte Überleitung für meinen nächsten Tipp. Packt euch ein paar Gesellschaftsspiele ein. Mittlerweile gibt es zum Beispiel auch wasserfeste Kartenspiele. Ist perfekt, wenn jetzt mal eine Dose Bier umkippt oder es sowieso die ganze Zeit regnet. Ja, und für die Konzerte selbst sind natürlich Ohrstöpsel zu empfehlen, vor allem bei 3 bis 4 Tagen Festival. Das kann dann schon mal eine Strapaze für die Ohren sein. Ja, und falls es dann auch mal wirklich regnen sollte, ist ein Poncho auch immer sinnvoll, kriegt man in der Regel aber auch vor Ort. Ja, und ab hier kann man selbst kreativ werden. Ich kenne zum Beispiel Leute, die immer Walkie-Talkies mitnehmen, weil der Empfang auf Festivals meistens so schlecht ist.
0: Verrückt, habe ich auch noch. Tatsächlich noch nicht gehört. Mein Geheimtipp hier noch zum Schluss, Feuchttücher. Ja, danke mir später. 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

0: Das Wetter.
1: Das ist der Sommer vor Geschmack. Heute heiter bis sonnig und trocken. Die Temperaturen, die gehen ordentlich hoch. 27 bis 31 Grad sind da heute möglich. Am Sonntag und auch in den nächsten Tagen bleibt es dann schön. Die Sonne scheint wieder den ganzen Tag und das bei 26 bis 30 Grad morgen.
0: NRW Verkehr.
1: Und da im Moment mindestens 20 Minuten plus auf diesen Strecken hier. Die A3 Frankfurt nach Köln zwischen Siebengebirge und Kreuzborn-Siegburg. 3 Kilometer Stau plus 34. Die 45 Gießen-Hagen zwischen Siegen und Kreuz-Olpe-Süd. 3 Kilometer Stau plus eine halbe Stunde. A45 Hagen-Gießen zwischen Olpe und Freudenberg. 5 Kilometer Stau plus eine Stunde. Und die A46 Heinsberg nach Düsseldorf zwischen Kreuz-Holz und Grevenbruch. 4 Kilometer Stau plus 28 Minuten.
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1: Tja, und euch einfach mal ein grandioses Wochenende. Genießt es jetzt mal mit Musik hier von Alle Farben.

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0: Chart. Ihr habt ihn natürlich erkannt, One Republic. 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
2: Wer von euch benutzt eigentlich wirklich alle Programme seiner Waschmaschine? Ich habe mir eine neue gekauft und mich vor dem Kauf echt mit Maschinen beschäftigt. Ja, also ich habe mich in die Materie eingearbeitet wie ein Ketchupfleck in mein weißes T-Shirt. Ich habe Fachliteratur gewälzt, mit Experten gesprochen. Im Prinzip hätte ich sofort bei Miele im Werk anfangen können. Ich habe mich schon für Wetten, dass im Winter beworben. Hannes Höfer wettet, er kann eine Waschmaschine blind zerlegen und dabei den Werbejingle von Meister Popper jodeln. Was hat's gebracht? Jede Wäsche, gleiches Programm. Pflegeleicht bei 30 Grad. Fertig. Wusstet ihr eigentlich, dass Meister Proper in anderen Ländern anders heißt? Monsieur Propre in Frankreich, Maestro Lindo in Italien oder auch Don Limpio. Ja. Und immer dran denken.

0: Form sauber machen, muss es erstmal schmutzig gemacht werden.
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1: Mit Danny Hoppe, guten Tag. Unser Grundgesetz feiert heute Geburtstag. Vor genau 77 Jahren wurde es verabschiedet. Und zum ersten Mal feiert Deutschland das mit einem Ehrentag. Bundespräsident Steinmeier hat ihn ins Leben gerufen und er hat im Vorfeld nochmal betont, wie wichtig es für die Demokratie sei, dass sich jeder einbringe. Bundesweit laden deshalb Initiativen, Vereine, Verbände und Nachbarschaften dazu ein, gemeinsam mit anzupacken und sich für die Gemeinschaft zu engagieren. Thomas Thonfeld hat die Einzelheiten.
2: Durch das Mitmachen könne jeder Einzelne merken, dass er gebraucht werde. Steinmeier selbst geht mit gutem Beispiel voran, etwa beim Pflegen von Wanderwegen oder Gartenarbeiten in öffentlichen Anlagen. Vor allem junge Menschen möchte das Staatsoberhaupt auch mit dem Mitmachtag erreichen und deren Interesse an Ehrenämtern wecken. Künftig solle der Geburtstag des Grundgesetzes jedes Jahr auf diese Weise gefeiert werden, wünscht sich der Bundespräsident. Als Tag, an dem alle etwas für andere und für das Land tun.
1: Und jetzt weitere Meldungen im Überblick. Bei Olpe ist ein Segelflugzeug auf die A45 gestürzt. Dabei ist nach Angaben der Polizei ein Mensch ums Leben gekommen. Nach ersten Ermittlungen sollen zwei Personen im Flieger gesessen haben. Warum das Flugzeug abgestürzt ist, ist noch unklar. Die A45 ist aktuell gesperrt. Zum Start der Freibadsaison fehlen in vielen Bädern weiterhin Bademeisterinnen und Bademeister. Das hat der Bundesverband Deutscher Schwimmmeister mitgeteilt. Deshalb müssten Bäder schließen oder ihre Öffnungszeiten verringern, heißt es. Auch Geldmangel sei ein Problem. In Lettland ist schon wieder eine Drohne abgestürzt, diesmal in der Nähe der Grenze zu Belarus. Das hat die lettische Polizei mitgeteilt. Verletzt wurde demnach niemand. Die Hintergründe sind auch unklar. Bei ukrainischen Angriffen waren zuletzt mehrfach fehlgeleitete Drohnen in den lettischen Luftraum eingedrungen und zum Teil auch abgestürzt. Im Berliner Olympiastadion endet traditionell die Fußballsaison mit dem DFB-Pokalfinale. Am Abend stehen sich dort Titelverteidiger Stuttgart und Meister Bayern gegenüber. Dreimal gab es das Duell in dieser Saison schon und dreimal haben die Bayern gewonnen. Stuttgarts Trainer Sebastian Hoeneß sieht sein Team deshalb auch als Außenseiter, der aber nicht chancenlos ist. Und er freut sich riesig, es sei das schönste Spiel, das man haben könne gegen die beste Mannschaft in Deutschland und eine der besten in Europa, sagt er. Uli Reitinger hat den Ausblick aufs Finale.
3: Zum ersten Mal seit 6 Jahren stehen die Bayern mal wieder in einem DFB-Pokalfinale. Und der Druck ist nicht unerheblich. Geht das heute schief, steht am Ende nur die Meisterschaft. Das ist eigentlich zu wenig für die hohen bayerischen Ansprüche. Der Rekordpokalsieger muss auf Manuel Neuer verzichten. Der hat Wade. Beim VfB Stuttgart sagen sie, wir haben beim Triumph letztes Jahr Blut geleckt. Eine erfolgreiche Titelverteidigung gegen die übermächtigen Bayern. Die Fans träumen. 30.000 sind aus dem Schwabenland hier in die Hauptstadt gekommen.
1: Und das waren die Nachrichten mit Danny Hoppe.
4: Das Wetter.
5: Das lange Pfingstwochenende bleibt sonnig und heiß. 27 bis 31 Grad. Das gilt für heute, morgen, übermorgen. Die ganze Zeit bleibt es also richtig schön.
4: NRW Verkehr.
5: Es ist viel los an diesem Samstagmittag. Deswegen kommen hier nur die Staus ab einer Viertelstunde Zeitverlust. A3 Frankfurt-Köln zwischen Bad Honnef-Linz und dem Kreuz Bonn-Siegburg. 6 Kilometer Stau plus eine Dreiviertelstunde. A43 Wuppertal-Recklinghausen zwischen Bochum und Herne-Eickel. 2 Kilometer Stau macht eine Viertelstunde drauf. Dann die A45 Gießen Richtung Hagen zwischen Siegen und Kreuz-Olpe Süd. 4 Kilometer Stau, 3/4 Stunde Zeitverlust. A45 Hagen-Gießen zwischen Olpe und Freudenberg. 4 Kilometer Stau, da dauert es aber 1 Stunde länger. Und A46 noch Wuppertal Richtung Düsseldorf zwischen Wuppertal-Oberbarmen und Barmen. 3 Kilometer Stau plus 1/4 Stunde.
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1: Und hier kommt Musik vom Alles-Selber-Macher Lenny Kravitz, denn er schreibt seine Songs nicht nur selbst. Bei Studioaufnahmen spielt er auch fast alle Instrumente immer selbst ein. Fly Away spiele ich uns. Patrick Rickert hier. Genießt das schöne lange Pfingstwochenende.

0: Coldplay und Viva La Vida, willkommen im langen Wochenende. Michael Schulte hat's einfach raus, muss man sagen. Songs, die klingen wie offene Fenster an den ersten Sommertagen. Und dieser eine Moment, in dem der Sommer dann plötzlich da ist, ne, nach 5 a.m., da legt er direkt nach mit seiner neuen Single Lovesick.
1: Mein neuer Song Lovesick handelt, wie man unschwer auch im Songtitel erkennen kann, von der Liebe und wie wunderschön das sein kann, verliebt zu sein. Wie das aber auch manchmal so ein bisschen komisch sein kann, fast so ein bisschen, dass man sich krank fühlt und fragt, was hier eigentlich gerade los mit mir. Ich komme gar nicht mehr klar darauf, was eigentlich gerade in meinem Körper, in meinem Herz, in meinem Kopf passiert. Ein Song, glaube ich, der sehr, sehr gut in den Sommer passt, der sehr hoffnungsvoll, euphorisch ist und einfach Spaß macht jetzt hier auf das hoffentlich gute Wetter, was jetzt hier uns bevorsteht in diesem Sommer.
0: Ja, zumindest an diesem Wochenende steht es uns bevor. Michael Schulte, jetzt neu für euch Lovesick.
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0: Das Wetter.
1: Uns steht ein richtig schönes langes Wochenende bevor. 27 bis 31 Grad. Und dazu gibt es jede Menge Sonne.
0: NRW Verkehr.
1: Und hier dauert es mindestens noch 10 Minuten länger. A2 Dortmund-Oberhausen. Zwischen Oberhausen-Königshardt und dem Kreuz Oberhausen 1 Kilometer Stau. 10 Minuten kommen drauf. A3 Frankfurt-Köln zwischen Siebengebirge und Kreuzbonn-Siegburg. 4 Kilometer Stau. Eine halbe Stunde verliert ihr hier. A45 Gießen-Hagen zwischen Siegen und Freudenberg. 2 Kilometer Stau. Auch da eine halbe Stunde plus einrechnen. A45 Hagen-Gießen zwischen Olpe und Freudenberg. 5 Kilometer Stau. Da dauert es sogar eine Stunde länger. Und A516 Oberhausen Richtung Oberhausen-Eisenheim zwischen dem Kreuz Oberhausen und Oberhausen-Eisenheim. 3 Kilometer Stau plus 10 Minuten. Gute Fahrt euch!
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1: Langes Wochenende. Ein Tag mehr ausschlafen, ein Tag mehr Sonne, ein Tag mehr Lieblingsmusik. Jetzt zum Beispiel Leonie, Don't Worry. Patrick Rickert hier, hallo.

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0: Musik von den Sporties. Applaus, Applaus in den Hits im besten Mix. Schönes, langes Pfingstwochenende wünsche ich uns.
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0: werden, wünscht sich der Bundespräsident als Tag, an dem alle etwas für andere und für das Land tun. Thomas Thonfeld, Berlin.
1: Unionsfraktionschef Spahn sieht aktuell keine finanziellen Spielräume für eine BAföG-Erhöhung. Staatliche Leistungen wie Bürgergeld, Wohngeld, Elterngeld, BAföG werden wir absehbar nicht erhöhen können, sagte der CDU-Politiker dem Münchner Merkur. Dabei hatten sich die Koalitionspolitiker erst vor wenigen Wochen nach langen Diskussionen auf eine BAföG-Reform verständigt. Die sieht vor, zum kommenden Wintersemester die Wohnkostenpauschale von 380 auf 440 Euro im Monat zu erhöhen. Dann soll das BAföG schrittweise auf das Niveau der Grundsicherung angehoben werden. Deutschlands Schwimmbädern fehlen zum Start der Freibadsaison weiterhin Bademeisterinnen und Bademeister. Leider sei es so, dass immer noch Fachkräftemangel bestehe, sagte Peter Harzheim, Präsident des Bundesverbands Deutscher Schwimmmeister der Deutschen Presseagentur.
2: Einer Umfrage des Verbands kommunaler Unternehmen unter über 90 Badbetreibern zufolge sind die Lücken beim Personal in Schwimmbädern vielerorts groß. Anfang Mai war nur etwas mehr als die Hälfte der Stellen besetzt. Fast jedes dritte Schwimmbad meldete noch einen zweistelligen Personalbedarf. Ein weiteres Problem? Geldmangel. Deshalb müssten viele Bäder geschlossen bleiben oder reduziert betrieben werden. Tine Klimach, Nachrichtenredaktion.
1: Der FC Bayern München und der VfB Stuttgart treffen am Abend im Finale des DFB-Pokals aufeinander. Für den deutschen Rekordmeister geht es nach der Meisterschaft in der Fußball-Bundesliga um das Double. Verzichten muss Favorit Bayern München dabei auf Nationaltorwart Neuer, der wegen einer Wadenverletzung ausfällt. Und das waren die Nachrichten mit Tanja Wagner.
3: Das Wetter.
4: Das lange Pfingstwochenende bleibt sonnig und heiß. 27 bis 31 Grad. Das gilt für heute, morgen, übermorgen. Die ganze Zeit bleibt es also richtig schön.
5: NRW Verkehr.
4: Es gibt noch einige Staus um kurz nach vier. Deswegen hier nur alles, was mindestens 10 Minuten Zeitverlust bedeutet. A3 Frankfurt-Köln zwischen Siebengebirge und Kreuzbonn-Siegburg. 3 Kilometer Stau, 10 Minuten plus. A45 Gießenhagen zwischen Siegen und Freudenberg. 4 Kilometer Stau. Ihr braucht 50 Minuten länger. A45 Hagen-Gießen zwischen Olpe und Freudenberg, 1 Kilometer Stau, 20 Minuten on top. Dann die 46 Heinsberg-Düsseldorf zwischen Kreuzholz und Kapellen, 4 Kilometer Stau, 20 Minuten dauert es auch hier länger. Und A52 Mahl-Gelsenkirchen zwischen Gelsenkirchen-Scholven und Gelsenkirchen-Buhr-West dauert es 10 Minuten länger.
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4: Für alle, die zu Hause geblieben sind an diesem schönen, langen Pfingstwochenende, genießt das Wetter. Die passende Musik dazu spiele ich uns. Hier sind Hertz und Purple Disco Machine, Wonderful Life. Patrick Rickert hier.

0: Einen schönen Nachmittag euch. Wünsch euch ein schönes, langes Wochenende. Was machen wir bei dem tollen Wetter vor allem? Natürlich grillen. Wir lieben das doch genauso wie ihr. Deswegen haben wir auch alles rund ums Grillen. Für euch zum Beispiel verrät uns der mehrfache deutsche Grillmeister Camilo Tomanek aus NRW, was wir denn zum Grillen alles wissen müssen. Was brauchen wir zum Beispiel? Klar, ein Grill ist von Vorteil mal, logisch. Aber was denn noch?
1: Ein Freund von mir sagt immer, man braucht ein Messer, ein Schneidebrett und eine Zange. Da kann es schon losgehen. Ich ergänze das immer noch ganz gerne durch ein Einstichthermometer. Damit kann man genau die Temperatur kontrollieren und ein Steak, das halt 59 Grad Celsius hat, ist nicht so gut wie ein Steak, das 56 Grad Celsius hat. Denn jeder will ja sein perfektes Steak haben und nicht übergart oder untergart.
0: Steaks sind eh seine große Grillliebe. Er macht doch keinen Hehl daraus, dass für ihn Fleisch auf den Grill gehört.
1: Ja, Lieblingsgerichte habe ich eigentlich viele, aber natürlich am liebsten Steak oder Barbecue, also so ein Brisket oder Rippchen, das ist schon was Feines.
0: Und er hat uns auch eines seiner Lieblingsrezepte dargelassen. Es ist die Cheddar Chili Bacon Bomb. Besser als jede klassische Frikadelle. Es ist Hack mit ganz viel Käse eingewickelt in dünnen Scheiben Bacon. Super saftig, super mächtig, halt eine richtige Bombe. Und das Rezept, das findet ihr bei uns im Netz auf unserer Homepage.

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0: Das Wetter.
1: Uns steht ein richtig schönes langes Wochenende bevor. 27 bis 31 Grad. Und dazu gibt es jede Menge Sonne.
0: NRW Verkehr.
1: Und hier dauert es länger. A3 Frankfurt-Köln zwischen Siebengebirge und Kreuzborn-Siegburg. 1 Kilometer Stau macht ein Plus von 10 Minuten. Dann ist auf der A45 Gießen Richtung Hagen die Autobahn zwischen Freudenberg und Olpe in beiden Richtungen gesperrt. Da ist ein Segelflugzeug abgestürzt. Richtung Hagen gibt es fast eine Stunde Zeitverlust, 4 Kilometer Stau. A46 Heinsberg-Düsseldorf zwischen Kreuzholz und Kapellen, 4 Kilometer Stau, ein Plus von einer Viertelstunde. Und A52 Mahl Richtung Gelsenkirchen zwischen Gelsenkirchen-Scholven und Gelsenkirchen-Bur-West, 10 Minuten Zeitverlust.
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1: Hallo, ein schönes Wochenende euch. Jetzt gibt's Musik von Roxette. Hier ist Fading Like a Flower. Aber irgendwas fehlt, was wir... Ah, natürlich, wir machen doch einfach die... Lange Wochenende-Vogel-Zwitscher-Version daraus. Patrick Rickert hier. Genießt das Fading.

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1: Ich bin Tanja Wagner. Wackelt die geplante BAföG-Erhöhung wieder? Unionsfraktionschef Spahn sieht angesichts der angespannten Haushaltslage aktuell keine finanziellen Spielräume für ein Plus. Staatliche Leistungen wie Bürgergeld, Wohngeld, Elterngeld, BAföG werden wir absehbar nicht erhöhen können. In manchen Bereichen müssen wir sparen, jedenfalls solange wir kein Wachstum haben, sagte der CDU-Politiker dem Münchner Merkur. Kritik kommt vom Deutschen Studierendenwerk. Die junge Generation komme bei Spahns Thesen unter die Räder, hieß es. Heute feiert unser Grundgesetz Geburtstag. Da Demokratie von Menschen lebt, die mitmachen, hat Bundespräsident Steinmeier den ersten deutschlandweiten Mitmachtag ausgerufen.
2: Unser Grundgesetz garantiert uns allen Freiheit, Rechtsstaatlichkeit und Demokratie, betont Bundespräsident Steinmeier. Er will mit dem Ehrentag aber nicht nur daran erinnern, sondern auch deutlich machen, Demokratie lebt nicht nur von Wahlen oder Gesetzen, sondern vom Mitmachen und Verantwortung übernehmen. Deswegen gibt es tausende Mitmachaktionen, in denen für das Ehrenamt geworben wird. Steinmeier hat auch selbst die Ärmel hochgekrempelt. In Nordrhein-Westfalen putzte er Stolpersteine, die an NS-Opfer erinnern. Im Chiemgau half er dem Alpenverein Wanderwege auf Vordermann zu bringen und in Berlin las er Kindern Bücher vor. Ursula Winkler, Nachrichtenredaktion.
1: Bei einem Unfall mit zwei Straßenbahnen in Düsseldorf sind mehr als 2 Dutzend Menschen verletzt worden, teilweise schwer. Es schwebe aber niemand in Lebensgefahr, wie ein Sprecher der Polizei der deutschen Presseagentur sagte. Die beiden Straßenbahnen waren aus noch nicht geklärten Umständen an einer Ecke frontal kollidiert. Der FC Bayern München und der VfB Stuttgart treffen am Abend im DFB-Pokalfinale aufeinander. Die Münchner stehen zum 25. Mal im Endspiel, müssen im ausverkauften Berliner Olympiastadion allerdings auf den angeschlagenen WM-Fahrer Manuel Neuer im Tor verzichten.
3: Obwohl Stuttgart nämlich mit dem Ziel, seinen Titel zu verteidigen, nach Berlin fährt, hat der FC Bayern in der Bundesliga eine überragende Saison gespielt und will diese nun mit dem Double veredeln. Und die Statistik, die spricht dafür, dass das dem amtierenden deutschen Meister auch gelingen könnte. Die letzte Niederlage der Münchner gegen den VfB liegt nämlich bereits 2 Jahre zurück. Aus München, Pia Wegner.
1: Und das waren die Nachrichten mit Tanja Wagner.
0: Das Wetter.
4: Es ist und bleibt fantastisch. 27 bis 31 Grad. Dazu gibt es jede Menge Sonne. So zeigt sich das gesamte lange Wochenende.
0: NRW Verkehr.
4: Kurz nach 5, das ist noch los auf den Straßen. Die A45 ist gesperrt, Gießen Richtung Hagen, zwischen Freudenberg und dem Kreuz Olpe Süd, und zwar in beiden Richtungen. Da ist ein Segelflugzeug abgestürzt. In Richtung Hagen gibt es 4 Kilometer Stau. Zeitverlust dort 1 Stunde. A46, Heinsberg Düsseldorf. Zwischen Kreuzholz und Kapellen 4 Kilometer Stau plus 1/4 Stunde. Und A52 nochmal Gelsenkirchen. Zwischen Gelsenkirchen-Scholven und Gelsenkirchen-Bur-West braucht ihr 10 Minuten länger.
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4: See, Sofa, Eisdiele, was auch immer ihr macht. Hauptsache, es sieht nicht nach Arbeit aus. Schönes, langes Wochenende euch. Patrick Rickert hier.

0: Michael Schulte, 5 AM. Und es gibt was Neues von Adam Lambert. Der hat ja einen wahnsinnigen Werdegang dahin gelegt. Ne, beim amerikanischen DSDS hat er mitgemacht. Der war eine Zeit lang Nachfolger von Freddie Mercury bei Queen. Und hat aber natürlich auch super viel eigenen Kram gemacht, wie diesen Song hier. Und dieses Jahr, im Juli, da bringt er sein neues Solo-Album raus. Das hat einfach den Titel Adam. Und einen Vorgeschmack gibt es mit der aktuellen Single Eat You Alive. Adam Lambert singt darüber, dass ja seine Liebe einen nicht mehr loslässt. Und auch sonst zeigt er sich ganz stolz in diesem Song. Das macht gespannt auf das gesamte Album und deswegen spielen wir ihn jetzt auch für euch.
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0: Viel Spaß.
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1: Genießt das lange Pfingstwochenende. Das Wetter dazu bleibt bilderbuchmäßig. Es gibt ganz viel Sonne, wenig Wolken und 27 bis 31 Grad.
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1: Es gibt nach wie vor eine Autobahnsperrung auf der A45 Gießen Richtung Hagen. Ist ein Segelflugzeug abgestürzt zwischen Freudenberg und Kreuzolpe Süd. Bleibt die Autobahn deswegen in beiden Richtungen gesperrt. In Fahrtrichtung Hagen gibt es aktuell 4 Kilometer Stau. Da braucht ihr 50 Minuten länger. A46 Heinsberg-Düsseldorf zwischen Grevenbruch und Kapellen 5 Minuten Zeitverlust. A46 Heinsberg-Düsseldorf zwischen Kreuz-Holz und Jüchen 1 Kilometer Stau, macht 8 Minuten plus. Und A52 Mahl Richtung Gelsenkirchen zwischen Gelsenkirchen-Scholven und Gelsenkirchen-Bur-West 10 Minuten Zeitverlust.
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1: Also an diesem Wochenende haben wir irgendwie von allem eins mehr. Ne? Einen Tag mehr frei. Was haben wir denn noch? Wir haben mehr Sonne. Wir haben mehr Musik. Teddy Swims mit Mr. Know-It-All für euch. Patrick Rickert hier, hallo.

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0: schönen Samstag. Wir feiern das lange Pfingstwochenende mit euch und da wollen wir vor allem eins haben: Spaß.
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4: Also nicht Fuppes, Eishockey. 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Der ist zu schnell, der Puck ist zu klein und irgendwann hauen sich zwei Broncos auf die Moppe. Und du weißt auch irgendwie nicht, da gibt's ja Strafen für und trotzdem gehört's ja auch zum Gesamterlebnis, ne? So Blut auf Eis, das hat schon farblich was Künstlerisches. Ich war als Kind schon fasziniert von dem Sport, allerdings hauptsächlich von der Eismaschine. Ja, die gehörte zu meinen Top 3 Traumjobs. Eismaschine, hinten auf dem Müllwagen fahren und Chips-Einsammler im Autoscooter. All diese Menschen standen für mich auf einer Stufe mit Superman. Habt ihr euch eigentlich schon mal gefragt, warum Nasen laufen können und Füße riechen? Und immer dran denken, wer ein Tor mehr schießt als der andere, gewinnt.
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2: Ich bin Tanja Wagner. Zum Geburtstag des Grundgesetzes heute hat Bundespräsident Steinmeier die Menschen in Deutschland dazu aufgerufen, sich mehr für die Demokratie zu engagieren. Das Grundgesetz sei eine wirkliche Errungenschaft für unser Land und für unser Zusammenleben, betonte Steinmeier. Aber Demokratie sei eben keine Kopfsache, sie brauche Arme und Beine, also Menschen, die sich einmischen, die mitmachen, sagte Steinmeier der Deutschen Presseagentur in Berlin. Die Finanzlage der gesetzlichen Pflegeversicherung hat sich seit Jahresanfang nach neuen Zahlen weiter verschlechtert. Im ersten Quartal habe die Pflegeversicherung ein Minus von 667 Millionen Euro verzeichnet, obwohl sie gleichzeitig 800 Millionen Euro aus einem Darlehen bekommen habe. Das teilte der Spitzenverband der gesetzlichen Krankenversicherung mit.
3: Die Pflegeversicherungsreform, um die Finanznot der Kassen zu lindern, ist gerade eine der großen Baustellen der Regierung. In diesen Tagen wollte Gesundheitsministerin Wagen die Pläne vorstellen. Aber die finanzielle Situation der Kassen ist noch viel dramatischer als gedacht. Vor ein paar Wochen hatte der Verband für dieses Jahr noch mit einem Plus von 400 Millionen Euro kalkuliert. Jetzt rechnet er mit einem Minus von 1 Milliarde und da sind Kredite beim Bund schon eingerechnet. Die Regierung müsse jetzt das Ruder herumreißen, warnt Verbandschef Blatt im Spiegel. Sonst würden die Finanzprobleme im nächsten Jahr unbeherrschbar. Ursula Winkler, Nachrichtenredaktion.
2: Nach dem ukrainischen Drohnenangriff auf ein Wohnheim einer Berufsschule im russisch besetzten Gebiet Lugansk ist die Zahl der Toten laut Behörden auf 11 gestiegen. Das teilte das russische Zivilschutzministerium mit.
4: Noch immer werden viele vermisste Berufsschüler in den Trümmern vermutet. Während Kreml-Chef Putin hier in Moskau von einem nächtlichen Terroranschlag sprach und der zivilen Opfer in einer Schweigeminute gedachte, erklärte der ukrainische Generalstab, es habe sich um ein militärisches Ziel gehandelt. Überprüfbar ist das nicht, aber klar ist, dass die Ukraine mit ihren zunehmend größeren Waffen immer häufiger, womöglich durch Fehler, auch zivile Ziele trifft. Aus Moskau, Ulf Mauder.
2: Bei einem Unfall mit zwei Straßenbahnen in Düsseldorf sind mehr als 2 Dutzend Menschen verletzt worden, teilweise schwer. Die beiden Straßenbahnen waren aus noch nicht geklärten Umständen an einer Ecke frontal kollidiert.
5: Das Wetter.
6: Da kann ich euch jetzt auch nichts Neues sagen, Leute. Es bleibt genauso wie jetzt auch morgen ein paar mehr Wolken. Das bedeutet, wir gehen von 15 Sonnenstunden runter auf nur 13 Sonnenstunden. Und ansonsten, die Temperaturen sind auch um die 30 Grad. Am Dienstag gehen die rauf auf bis zu 32 Grad. Wahnsinn.
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6: Vorsicht auf der A45 Gießen in Richtung Hagen. Die ist in beide Fahrtrichtungen gesperrt zwischen Freudenberg und Kreuz Olpe Süd. Der Grund ist ein abgestürztes Segelflugzeug. Aktuell zwischen Siegen und Freudenberg auf der 45. Auch schon 4 Kilometer Stau, dauert eine Dreiviertelstunde länger. Und die A46 haben wir auch noch. Heinsberg Richtung Düsseldorf zwischen Grevenbruch und Kapellen. Da läuft gerade eine Unfallaufnahme. Der rechte Fahrstreifen ist gesperrt zwischen Kreuzholz und Kapellen. Aktuell auch schon knapp eine halbe Stunde Zeitverlust.
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7: Damit einen schönen guten Abend hier zu eurer Top 30 aus dem Ruhrgebiet und für das Ruhrgebiet. Tobi Bitter ist hier und ich würde sagen, wir quatschen gar nicht lang. Wir wollen starten mit Musik und da habt ihr auf Platz 30 direkt mal was Neues reingewählt von Leonie zusammen mit Marcus and Martinez. Das Ding heißt Moonlight und damit starten wir rein in eure Top 30. Dann

0: Ihr hört die Rollcharts, eure Top 30 für den Samstagabend. Wir haben es jetzt 18 Uhr durch und wir wollen natürlich bei diesem Wetter auch über die ein oder andere Veranstaltung sprechen. Was geht heute noch? Das weiß meine Kollegin Julia Krüsemann aus dem Rollcharts-Team.
1: Ja, heute können sich quasi alle aussuchen, ob sie lieber drinnen oder draußen feiern bei dem Wetter. Es gibt Stadtfeste, Nightlife, du kannst bis morgen früh tanzen gehen oder lieber auf so ein traditionelles Hoffest gehen und gemütlich Wein und Bier trinken. Also jeder kommt da irgendwie auf seinen Geschmack.
0: Ich würde sagen, wir starten mal in Essen. Was geht da heute?
1: In Essen werden ist zum Beispiel das Pfingst Open Air direkt im Löwental und das ist wirklich so ein richtiger Klassiker, ne? Für alle, die da wohnen und halt auch drumherum. Viele kommen ja auch dafür extra nach Essen. Da läuft Live-Musik den ganzen Tag, schon Indie, Pop, Rock unter freiem Himmel bis heute Abend. Das Lumpenpack ist mit dabei und außerdem gibt es halt eine ganze Reihe lokaler Künstlerinnen und Künstler. Und das ist wirklich eine schöne Mischung, läuft heute noch bis 22 Uhr.
0: Klingt auf jeden Fall nach einem entspannten Pfingstabend, würde ich sagen. Geht's mal rüber über die A42, müssen wir, glaube ich, nehmen. Was geht in Herne?
1: Ja, in Herne-Wanne, da könnt ihr zur Kornbrennerei Eiker und Kallen. Das ist so ein richtiges traditionelles Hoffest für viele Wanne-Eikeler. Übrigens auch so ein richtiger Pflichttermin im Jahr. Bier gibt's da, Wein, Coverbands. Also einfach super mit dem Wetter auch heute Abend.
0: Ja, das ist mal auf jeden Fall eine Ansage. Von Herne am besten mit der U35 rüber nach Bochum. Was ist da los?
1: Ja, Bochum ist heute quasi Nachtschwärmer-Ausflug. Also alle, die gerne bis morgen früh feiern möchten, ihr könnt abgehen ins Prater. Da gibt es eine Konfetti- und Lasershow ab 22 Uhr. Was läuft da? Charts, House, Hip-Hop, alles dabei. Und wer so richtig feiern will heute, der ist da, finde ich, richtig aufgehoben. Der Eintritt kostet 7 Euro und Frauen, die kommen sogar kostenlos rein.
0: Tickets übrigens nur an der Abendkasse. Super. Drei Städte, drei ganz unterschiedliche Abende. Danke dir, Julia. Ich wünsche euch da draußen ein richtig schönes, frühsommerlich vor allen Dingen, Pfingstwochenende.
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Olivia Rodrigo, die nimmt uns gefühlt mit ihrer Musik mit in ihr Leben aktuell. Ne? Also wir hatten ja schon alles Mögliche von ihr gehört. Jetzt gibt's neue Musik und tatsächlich, ich will die Latte gar nicht so hochhängen, das sagt Olivia Rodrigo selber über Secure. Es ist der Lieblingssong von ihrem neuen Album und einer der besten Tracks, die sie je gemacht hat. So, wo der landet, ist eure Sache. Aber ich sag euch, Olivia Rodrigo selber würde das Ding auf die 1 wählen. Aber ich hab's nicht in der Hand. Das macht ihr natürlich alles. Also, Drop Dead hatten wir schon. Das ist jetzt der zweite Song vom aktuellen Album You Seem Pretty Sad for a Girl So in Love. Das kommt raus am 12. Juni. Und wir schauen schon mal aufs Jahr 2027. Da kommt Olivia Rodrigo zweimal nach München. Ihr wisst, wie das mit Tickets im Moment so ist. Ne? Wahrscheinlich gibt's schon keine mehr, während ich euch das hier erzähle. Wahrscheinlich ist in den letzten 3 Minuten schon das letzte Ticket wieder gekauft worden. Deswegen, ihr braucht gar kein Ticket für die Ruhrcharts. Ihr könnt es jetzt ganz einfach auf den Kopfhörern, auf der Anlage, im Auto, wo auch immer, bekommt ihr jetzt hier Olivia Rodrigo mit Secure ganz neu in den Ruhrcharts.

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0: Wenn auf dem Song David Guetta und J-Lo Jennifer Lopez draufsteht, dann kann das eigentlich nur gut werden. Save Me Tonight, habt da gerade gehört, euer Platz 27 in dieser Woche. Und bevor wir zu Platz 26 kommen, ich kann schon mal so viel verraten, es ist ein Neueinsteiger. Gibt's jetzt aber noch Musik für euren Samstagabend, ganz außerhalb der Konkurrenz gewertet, aus unserer Kategorie Ruhrcharts live und unplugged.
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0: NRW Verkehr.
1: Die A45 Gießenhagen zwischen Freudenberg und Kreuz Olpe Süd. In beide Fahrtrichtungen ist die Autobahn da gesperrt. Der Grund ist der Absturz eines Segelflugzeugs. Aktuell zwischen Siegen und Kreuz Olpe Süd auf der A45. Auch 4 Kilometer Stau, dauert fast 50 Minuten länger. Die A46 Heinsberg-Düsseldorf zwischen Grevenbruch und Kapellen. Da läuft gerade eine Unfallaufnahme. Der rechte Fahrstreifen ist gesperrt. Die 46 zwischen Kreuzholz und Grevenbruch auch schon 2 Kilometer Stau. Eine Viertelstunde dauert es länger. Und zwei Warnmeldungen. Noch einmal die A4 Köln-Aachen zwischen Eschweiler West und Kreuz Aachen. Vorsicht, Gegenstände auf der Fahrbahn nach einem Unfall. Hier bitte vorsichtig sein. Und die A1 Euskirchen-Blankenheim zwischen Nettersheim und Blankenheim. Da liegt ein Holzbalken auf dem linken Fahrstreifen. Auch hier vorsichtig fahren und dann kommt gut und sicher zu Hause an.
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Die Ruhrcharts, ja, wir sprechen natürlich hier auch über KI-generierte Musik. Natürlich wollen wir in den Ruhrcharts nur echte Musik, echte Bands, echte Gefühle, echte Instrumente. Aber hier und da sprechen wir auch trotzdem mal über KI-generierte Musik. So wie jetzt zum Beispiel Stick Figure und MDB. Wir reden über Angels Above Me. Der Song ist eigentlich aus dem Jahr 2019 von Stick Figure. Aber es gibt eine Version, die geht gerade so richtig durch die Decke, gerade in den sozialen Medien. Weil MDB hat in diesem Jahr das Ganze neu aufgelegt, allerdings mit KI-Unterstützung. So, weil der Song aber irgendwie trotzdem durch die Decke gegangen ist, hat man sich mit Stick Figure geeinigt und jetzt gibt es diesen Song auch ganz offiziell und legal und jetzt auch in euren Ruhrcharts ganz legal zum Abstimmen. Stick Figure und MDB, Angels Above Me.

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0: Ja, ich glaube, den Spruch rund um das Feuer, was dann vielleicht doch irgendwie erloschen ist oder gar nicht richtig gebrannt hat, lassen wir einfach. Es hat beim ESC irgendwie Tradition, dass es mit Deutschland nicht so gut klappt oder gefühlt nur alle paar Jahre mal gut geklappt hat. Mehr sage ich aber auch nicht zum ESC, reicht jetzt auch. Sarah Engels, habt ihr gehört mit Fire, das ist euer Platz 21 in dieser Woche. Und gleich um kurz nach 7 geht's weiter mit den Plätzen 20 bis 11.
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1: Ich bin Tanja Wagner. Heute feiert unser Grundgesetz Geburtstag. Da Demokratie von Menschen lebt, die mitmachen, hat Bundespräsident Steinmeier für den heutigen 23. Mai den ersten deutschlandweiten Mitmachtag ausgerufen.
2: Es soll der erste Grundgesetz-Ehrentag sein, aber nicht der letzte. Bundespräsident Steinmeier will ihn jährlich feiern, aber nicht als bundesweiten Feiertag, sondern aktiv. Ein Tag, an dem wir uns vornehmen, gemeinsam etwas für andere und für das Land zu tun. Steinmeier ging selbst mit gutem Beispiel voran und pflegte zuletzt Wanderwege, gärtnerte auf dem Friedhof, besuchte Seniorenheime und las Kindern Bücher vor. Im ganzen Land gibt es Mitmachaktionen, um für das Ehrenamt zu werben. Ursula Winkler, Nachrichtenredaktion.
1: Das Studierendenwerk kritisiert den Vorstoß von Unionsfraktionschef Spahn. Bei dessen Thesen komme die junge Generation unter die Räder, hieß es. Spahn sieht angesichts der angespannten Haushaltslage aktuell keine finanziellen Spielräume für ein Plus bei staatlichen Leistungen wie Bürgergeld, Wohngeld, Elterngeld oder BAföG.
3: Eigentlich hatten sich Union und SPD im Koalitionsvertrag ja darauf verständigt, dass es eine BAföG-Reform geben soll. Allerdings mit einer Hintertür, nur wenn das Geld dafür reicht. Und genau darauf beruft sich Jens Spahn jetzt. Zitat, man kann nur so viel ausgeben, wie man einnimmt. Dabei hatte es sogar aus dem unionsgeführten Forschungsministerium schon geheißen, die Verständigung der Koalition gehe jetzt regulär ins Gesetzgebungsverfahren. Fraglich allerdings, was nach dem Veto des Unionsfraktionschefs nun daraus wird. Thomas Thonfeld, Berlin.
1: Zum ersten Mal seit 6 Jahren erhöht der ADAC die Jahresbeiträge. Und zwar ab 1. Januar 2027 um 10 bis 35 Euro im Jahr. Das beschlossen die Delegierten auf der Hauptversammlung. Grund dafür seien höhere Kosten für Energie, Personal, Ersatzteile sowie Abschlepp- und Werkstattleistungen. Legal dopen für viel Geld und Weltrekorde, so in etwa lautet der Ansatz der erstmals stattfindenden Enhanced Games. In Las Vegas treten in der deutschen Nacht Sportler und Sportlerinnen in Disziplinen wie Schwimmen, Sprinten und Gewichtheben gegeneinander an. Die meisten haben 8 Wochen lang unter medizinischer Begleitung sonst verbotene Dopingmittel wie Testosteron, Wachstumshormone oder Steroide zu sich genommen.
4: Das Wetter.
5: Morgen vielleicht noch ein paar Wolken mehr als heute. Das heißt, von 15 Sonnenstunden gehen wir runter auf 13. Aber das können wir verkraften, weil danach geht's genau so weiter. Mit 15 Sonnenstunden ab Montag, Dienstag sogar bis zu 32 Grad.
0: NRW Verkehr.
5: Die A45 Gießen-Hagen ist aktuell gesperrt in beide Fahrtrichtungen zwischen Freudenberg und Kreuz-Olpe Süd. Da ist ein Segelflugzeug abgestürzt. Das Ganze wird wohl auch noch eine Weile dauern. Aktuell zwischen Siegen und Freudenberg schon 3 Kilometer Stau. Eine Dreiviertelstunde dauert es länger. Die A2 Dortmund haben wir noch. Oberhausen zwischen Oberhausen-Königshardt und Kreuz-Oberhausen. Da dauert es 10 Minuten länger. Und die A52 Mahl in Richtung Gelsenkirchen. An der Autobahnauffahrt Gelsenkirchen-Bühr-West. Da läuft eine Unfallaufnahme. Die Autobahnauffahrt ist aktuell gesperrt, noch bis 10 Uhr abends.
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6: Kurz nach 19 Uhr, weiter geht's mit euren Ruhrcharts. Tobi Bitter ist hier und wir haben jetzt die Plätze 20 bis 11 in genau dieser Stunde. Und übrigens noch etwas mehr als ein Stündchen bis zum DFB-Pokalfinale. Aber ihr könnt die Ruhrcharts noch ganz entspannt erstmal weiterhören. Musik aus den Niederlanden, die gibt's jetzt für euch von Another featuring 54 Ultra. Das Ding heißt Talk to You.

0: Ja, es ist Samstag, früher Abend und normalerweise um diese Uhrzeit sind natürlich viele von euch gedanklich gerade in der Bundesliga. Gut, das Thema ist jetzt zumindest schon mal so im Ansatz durch. Die Relegation läuft noch und mit meiner Kollegin und selber Fußballspielerin Julia Krüsemann, wir müssen über Fußball reden hier bei uns im Pott. Rot-Weiß Essen gestern gegen Fürth. Krasses Spiel in der Relegation mit einem knappen 1:0 dank einem Freistoß von Torben Müsel. Für Rot-Weiß Essen geht es ja eben um den Aufstieg in die zweite Liga.
1: Ja, und das war ja wirklich ein Auf und Ab schon in den letzten Spielen. Letzten Samstag hat sich Rot-Weiß Essen ja in den letzten Minuten die Relegation gesichert. Da war richtiger Ausnahmezustand, zum Beispiel ja auch in Rüttenscheid.
0: Ja, und ich habe es gerade schon gesagt, ne, es war ein zähes Spiel am Ende. Dann Gott sei Dank für alle, die es mit den Essenern halten. Das 1:0 am Dienstag ist dann da das Rückspiel. Wir sprechen noch über Bochum, VfL, ne?
1: Ja, Bochum ist drin geblieben in der zweiten Liga. Auch da viel auf und ab. Letzte Saison dann aus der ersten Liga abgestiegen. Man wollte irgendwie wieder oben mitspielen, hat nicht so ganz geklappt. Und zwischendurch stand der VfL ja sogar noch auf dem Abstiegsplatz.
0: Ja, und am Ende sind sie auf Platz 9 gelandet in dieser Saison in Liga 2. Und ich glaube, die größte Ekstase, die gab es im Ruhrpott, zumindest dieses Jahr in Gelsenkirchen. Schalke eskaliert, absolut krasse Saison und das Ganze mit einem neuen Trainer.
1: Ja, seit Herbst hat Schalke sich oben in der Tabelle richtig breit gemacht. Der Aufstieg, der wurde dann immer wahrscheinlicher und am Ende hat es dann letzten Endes geklappt. Die waren sogar schon vor Ende der Saison eigentlich in der zweiten Liga Meister.
0: Ja, und wer mit hier Bus und Bahn unterwegs ist, mit der Bogestra vor allem, die haben jetzt eine eigene Schalke-Bahn, die zum kommenden Saison dann durch Gelsenkirchen fährt. Was machen wir denn jetzt eigentlich so als Fußballverrückte ab jetzt?
1: Keine Ahnung, auf die WM warten wahrscheinlich.
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Das ist Musik vor euren Samstagabend. Die Ruhrcharts natürlich auch immer mit was Frischem zum Reinwählen. Und na klar, wer wären wir denn, wenn wir nicht auf die ESC, auf den ESC schauen würden? Wir schauen nach Bulgarien. Wir schauen auf Dara. Hat mit ihrem Song für den Überraschungserfolg beim ESC gesorgt. Denn sie hat sich gegen die Top-Favoriten zum Beispiel aus Finnland und Israel durchgesetzt. Und der ESC, zack, der geht zum ersten Mal nach Bulgarien mit Bangara. Ist natürlich in den Download-Charts ganz oben. Die soll es auch anders sein. Möchte natürlich auch in den Rot-Charts nach ganz oben. Übrigens, der Song soll auch auf Deutsch veröffentlicht werden. Oder sie möchte einen Song auf Deutsch veröffentlichen. Nicht Bangara, sondern allgemein einen Song. Der soll dann Ich liebe dich heißen. Klingt schon mal nach sehr viel Emotionen. Also jetzt Dara Bangara, Gara, Gara. Ihr wisst schon, was ich meine. Ganz neu in den Rot-Charts.

0: K-Pop auch in den Rohrcharts immer mal wieder mit drin. BTS geht eine Runde schwimmen. Die habt ihr gerade gehört auf der 17. BTS Swim hier in euren Rohrcharts. Wir machen gleich weiter mit Platz 16. Vorher aber noch Musik ganz außerhalb der Konkurrenz für euren Samstagabend jetzt hier aus der Kategorie Live und oder Unplugged.
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1: Auf der 45 Hagen-Gießen zwischen Kreuz Olpe Süd und Freudenberg ist die Autobahn aktuell gesperrt. Der Grund ist ein Abstoß eines Segelflugzeugs. Und die 45 Hagen-Gießen zwischen Wilnsdorf und Haiger-Burbach, da nochmal Gefahr durch eine Unfallstelle. Da liegen auch Trümmer, vor allem auf dem linken Fahrstreifen. Bitte vorsichtig sein. Dann haben wir noch zwei Staus. Einmal die 44 Kassel-Dortmund zwischen Lichtenau und Büren, 5 Minuten plus. Und auf der 45 Gießen-Hagen zwischen Freudenberg und Kreuz Olpe Süd vor der Sperrung auch 5 Minuten plus. Allen unterwegs eine gute Fahrt.
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0: Schüchtern sein ist überhaupt keine Ausrede mehr, nicht auf der Bühne zu stehen. Warum? Das hört ihr jetzt gleich. Wir sprechen über Tanik, das ist eine Sängerin aus Dortmund und die war eben sehr lange schüchtern und hat sich nicht wirklich getraut. Bis ihre Schwägerin ihr ein Buch geschenkt hat mit dem Titel Jeder kann singen lernen. So, was hat das Buch mit ihr gemacht? Ein paar Wochen später stand sie auf der Bühne und meine Kollegin und Bandreporterin Julia Krösemann hat sie für euch getroffen.
1: Mein Papa war sehr krank gewesen zum Schluss. Der ist letztes Jahr gestorben. Und der hat mir sowas mitgegeben, dass ich weitermache und dass ich endlich für mich diesen Weg gehe. Ich glaube, das hätte er sich auch sehr gewünscht.
2: Weißt du, was das in mir auslöst? Weißt du, wie es in mir brennt?
3: Sängerin Tanik ist Anfang Mitte 40 und kommt aus Dortmund.
1: Vor 14 Jahren, da hatte mir halt meine Schwägerin ein Buch geschenkt. Das hieß, jeder kann singen lernen.
3: Also ist Tanik in die Musikschule gefahren, hat vorgesungen und stand zwei Wochen später auf der Bühne.
1: Oh, ich war sehr nervös. Ich hatte, glaube ich, eine Woche vorher solche Bauchschmerzen. Ich musste auch ständig auf Klo.
3: Ja, und diesen ersten Auftritt vergisst man einfach nicht.
1: Ja, es war sehr besonders und seitdem wusste ich, ich möchte das immer machen.
3: In ihrem Lied Feuer in mir geht es um den großen Mut, das zu tun, was man sich schon immer gewünscht hat.
1: Also ich bin auch Fitnesstrainerin und gebe Zumba-Kurse, den neuen Song. Und da habe ich auch eine Choreografie zu entwickelt und die tanzen wir dann auch in meinen Kursen.
3: Und am Ende vom Interview musste die eine große Frage noch geklärt werden.
4: Glaubst du, dass der Papa heute stolz ist?
1: Ja, das wäre er ja.
0: Ja, stolz auf jeden Fall kann man da sein. Und ihr könnt Tanik jetzt, egal ob ihr schüchtern seid oder nicht, denn ihr müsst einfach nur online reinklicken und könnt Tanik reinwählen in eure Ruhrcharts. Und wir wollen sie jetzt natürlich hören hier mit ihrer Single. Hier ist Tanik, Feuer in mir.

Das ist Musik von Lady Gaga gewesen. Habt ihr gerade gehört, euer Platz 11 in dieser Woche. Shape of a Woman, Lady Gaga. Schließt quasi die 19-Uhr-Stunde damit ab mit eurem Platz 11. Gleich um kurz nach 8 geht's dann weiter mit den Plätzen 10 bis 1 auf jeden Fall. Vorher aber, na klar, um 20 Uhr noch alles, was wichtig ist, hier in den Nachrichten.

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1: Ich bin Tanja Wagner. Zum Geburtstag des Grundgesetzes heute hat Bundespräsident Steinmeier die Menschen in Deutschland dazu aufgerufen, sich mehr für die Demokratie zu engagieren. Das Grundgesetz sei eine wirkliche Errungenschaft für unser Land und für unser Zusammenleben, betonte Steinmeier. Aber Demokratie sei eben keine Kopfsache, sie brauche Arme und Beine, also Menschen, die sich einmischen, die mitmachen, sagte Steinmeier der Deutschen Presseagentur in Berlin. Die Finanzlage der gesetzlichen Pflegeversicherung hat sich seit Jahresanfang nach neuen Zahlen weiter verschlechtert. Im ersten Quartal habe die Pflegeversicherung ein Minus von 667 Millionen Euro verzeichnet, obwohl sie gleichzeitig 800 Millionen Euro aus einem Darlehen bekommen habe. Das teilte der Spitzenverband der gesetzlichen Krankenversicherung mit.
2: Die Pflegeversicherungsreform, um die Finanznot der Kassen zu lindern, ist gerade eine der großen Baustellen der Regierung. In diesen Tagen wollte Gesundheitsministerin Wagen die Pläne vorstellen. Aber die finanzielle Situation der Kassen ist noch viel dramatischer als gedacht. Vor ein paar Wochen hatte der Verband für dieses Jahr noch mit einem Plus von 400 Millionen Euro kalkuliert. Jetzt rechnet er mit einem Minus von 1 Milliarde und da sind Kredite beim Bund schon eingerechnet. Die Regierung müsse jetzt das Ruder herumreißen, warnt Verbandschef Blatt im Spiegel. Sonst würden die Finanzprobleme im nächsten Jahr unbeherrschbar. Ursula Winkler, Nachrichtenredaktion.
1: Nach dem ukrainischen Drohnenangriff auf ein Wohnheim einer Berufsschule im russisch besetzten Gebiet Lugansk ist die Zahl der Toten laut Behörden auf 11 gestiegen. Das teilte das russische Zivilschutzministerium mit.
3: Noch immer werden viele vermisste Berufsschüler in den Trümmern vermutet. Während Kreml-Chef Putin hier in Moskau von einem nächtlichen Terroranschlag sprach und der zivilen Opfer in einer Schweigeminute gedachte, erklärte der ukrainische Generalstab, es habe sich um ein militärisches Ziel gehandelt. Überprüfbar ist das nicht, aber klar ist, dass die Ukraine mit ihren zunehmend größeren Waffen immer häufiger, womöglich durch Fehler, auch zivile Ziele trifft. Aus Moskau, Ulf Mauder.
1: Bei einem Unfall mit 2 Straßenbahnen in Düsseldorf sind mehr als 2 Dutzend Menschen verletzt worden, teilweise schwer. Die beiden Straßenbahnen waren aus noch nicht geklärten Umständen an einer Ecke frontal kollidiert.
4: Das Wetter.
5: Keine Sorge, wenn ihr krank seid oder arbeiten müsst oder eure Freunde heute keine Zeit hatten oder. Die nächsten Tage bleibt es noch genauso warm und ganz, ganz viel Sonnenschein. Bis zu 15 Sonnenschein, am Dienstag sogar bis zu 32 Grad. Also ihr habt noch genug Chancen, schön euch draußen in der Sonne brutzeln zu lassen.
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5: Auf der 45 Hagen-Gießen ist weiterhin die Autobahn zwischen Kreuz-Olpe Süd und Freudenberg gesperrt. Der Grund: der Abstoß eines Segelflugzeugs. Die A4 Köln-Aachen zwischen Köln-Poll und Kreuz-Köln Süd. 5 Minuten dauert es da länger. Und noch die 52 Mal in Richtung Gelsenkirchen. Da ist die Autobahnauffahrt Gelsenkirchen-Bühr West gesperrt aktuell wegen einer Unfallaufnahme.
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6: Kurz nach 8, Tobi Bitter ist hier mit den jetzt spannenden Plätzen in der Top 30, möchte ich fast sagen. Wir sind angekommen in der Top 10 und wenn man sich die Karriere von Alex Warren anguckt, dann könnte man auch fast denken, der Mann denkt sich, es ist ein Fiebertraum. Genauso heißt auch eine seiner aktuellen Singles in euren Ruhrcharts, ist Fever Dream auf Platz 10 und wir wollen Alex Warren jetzt auch hören mit Fever Dream. Schönen Samstagabend wünsche ich euch.

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0: die Ruhrcharts, das sind eure Top 30 aus dem Ruhrgebiet und vor allen Dingen für das Ruhrgebiet. Das heißt natürlich auch jede Menge Songs hier aus dem Pott. Und meine Kollegin Julia Krüsemann, die hat mit einer Band gesprochen, die waren schon mal drin in den Ruhrcharts. Wir schauen zurück, Favorite Sidewalk Couch, das sind Ole, Ben, Coco und Lennart aus Essen. Die haben damals in der Big Band in der Schule das erste Mal zusammen Musik gemacht. Seitdem haben sie einiges an Konzerten auch hier bei uns im Ruhrpott gespielt. Julia, du bist bei mir und hast mit der Band gesprochen.
1: Ja, und die sind wirklich sympathisch. Besonders cool ist für die, dass die diesen Samstag spielen dürfen beim Pfingst Open Air, also direkt im Löwental in Essen-Werden. Und die waren da selber immer schon als Jugendliche, früher als sie noch einiges jünger waren. Und die haben sich damit jetzt richtig einen Traum erfüllt, einen eigenen.
2: Eigentlich seit wir denken können, besuchen wir das Pfingst Open Air jedes Jahr selbst als Besucher und tanzen da die Seele aus dem Leib und schreien da mit den anderen BesucherInnen zusammen. Und es ist was ganz Besonderes, jetzt als lokale Band dieses Jahr selbst auf der Bühne zu stehen.
1: Ja, und das ist nur einer von ganz, ganz vielen Auftritten. Also die standen wirklich auf so vielen Konzertbühnen. Fête de la Musique, Klangteppich, Festival in Essen, Bochumer Musiksommer. Und seit gestern Abend ist ganz neu rausgekommen ihr neues Lied American Cheese heißt das.
3: American Cheese ist ein Song über zwei alberne, junge, sehr verliebte Erwachsene, die sich einfach nicht entscheiden können, ob sie nicht lieber den ganzen Tag zusammen im Bett liegen wollen, zocken oder auch andere Dinge machen können. Und wie man das vielleicht kennt, wenn man so super krass verliebt ist, gerade in so Anfangsphasen, dann klingt auf einmal selbst die Musik des anderen gar nicht mehr so schlecht, wie man das eigentlich.
1: Kennen wir alle irgendwo her, oder? Das alles natürlich mit so kleinen Augenzwinkern. Der Text ist ziemlich schnulzig, das haben sie selber gesagt, aber so schnulzig, dass er eben schon wieder lustig ist.
0: Ja, und schauen wir mal ganz aktuell auf dieses Jahr. Favorite Sidewalk Couch ist noch auf dem Campus Festival in Bonn unterwegs und sie eröffnen noch das Projekt Rüttenscheid, das Straßenfest mitten in Essen. Jetzt wollen wir es aber auch hier in den Ruhrcharts natürlich hören. Die neue Single heißt American Cheese, die ist seit gestern ganz frisch draußen und ihr könnt ab sofort dafür abstimmen.

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0: Drop Dead.
1: Olivia Rodrigo, die macht so ein bisschen autobiografische Musik, hätte ich fast gesagt. Also wenn wir zurückdenken an die bekannten Hits zumindest, wie Driver's License, da ist sie gerade quasi verlassen worden. Dann gab es so ein bisschen die Du kannst mich mal Einstellung bei Good For You. Und jetzt sind wir so in der Dating-Phase. Ne? Also genau darum geht's ja auch bei Drop Dead. Habt ihr gerade gehört, euer Platz 7, Olivia Rodrigo, jetzt also in der Dating-Phase. Hier geht's gleich weiter mit eurem Platz 6 in dieser Woche. Vorher aber noch Musik entspannt für den Samstagabend, ganz frisch oder nicht so frisch, wie auch immer, aus der Kategorie entweder unplugged oder live.
2: Danke sehr.

0: NRW Verkehr.
1: Nach dem Absturz eines Segelflugzeugs auf der A45 ist die jetzt wieder frei. Zumindest bis zur A45 Hagen-Gießen zwischen Siegen und Siegen-Süd. Da läuft jetzt eine Unfallaufnahme. Da ist der rechte Fahrstreifen gesperrt. Und noch eine Meldung von der 33 Bielefeld Richtung Brilon aus der Ausfahrt Bielefeld-Senne. Da besteht Gefahr durch eine Unfallstelle auch.
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Also wenn ich musikalisch an große Frauen aus der Popmusik denke, dann sind zumindest die ersten beiden, die mir einfallen, Madonna und Kylie Minogue. Und beide machen gefühlt schon seit Ewigkeiten Musik. Warum ich da mit euch drüber spreche, es gibt neue Musik von Kylie Minogue. Und der Song kommt aus der Netflix-Doku Kylie. Es geht um Kylies Karriere, aber auch ums Privatleben. Sie spricht zum Beispiel in der Doku zum ersten Mal über ihre zweite Erkrankung an Brustkrebs 2021. Deswegen hat sie sich operieren lassen und hat öffentlich eigentlich noch gar nicht darüber gesprochen. Und in dem Song Light Up, den es jetzt ganz neu in den Rotschatz geht, da geht es um den Moment, wenn man mitbekommt, dass sich jemand mit einem eine Beziehung vorstellen kann. Ja, also quasi nachdem man dann bei Tinder schon gematcht hat und sich vielleicht schon mal getroffen hat, dann geht das Licht auf, ne? Light up. Die Songidee hat sie an Chris Martin geschickt, der ihr 10 Minuten später eine Voicemail mit Chords und Melodie zurückgeschickt hat. Der Mann ist auch einfach eine Maschine, ne? Coldplay-Frontmann Chris Martin ist jetzt hier allerdings, ne? Es ist offiziell nur Kylie Minogue. Kylie Minogue, Light It Up, Neuvorstellung.

Wie landet man einen Top-Hit in den Ruhrcharts, aber auch weltweit im Moment gefühlt? So die, ja, ich nehme was aus den 90ern oder aus den 80ern. Am besten noch mit dem Originalkünstler, sofern das denn noch möglich ist. Lege einen coolen Beat drauf, mach das Ganze noch so ein bisschen frisch, sag ich mal. Und dann habe ich perfekte Musik. Bebe Rexha zusammen mit Faithless. Heißt jetzt nicht mehr Insomnia, heißt jetzt New Religion und hat ein bisschen mehr Text oben drauf bekommen. Das ist und bleibt euer

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1: Ich bin Tanja Wagner. Heute feiert unser Grundgesetz Geburtstag. Da Demokratie von Menschen lebt, die mitmachen, hat Bundespräsident Steinmeier für den heutigen 23. Mai den ersten deutschlandweiten Mitmachtag ausgerufen.
2: Es soll der erste Grundgesetz-Ehrentag sein, aber nicht der letzte. Bundespräsident Steinmeier will ihn jährlich feiern, aber nicht als bundesweiten Feiertag, sondern aktiv. Ein Tag, an dem wir uns vornehmen, gemeinsam etwas für andere und für das Land zu tun. Steinmeier ging selbst mit gutem Beispiel voran und pflegte zuletzt Wanderwege, gärtnerte auf dem Friedhof, besuchte Seniorenheime und las Kindern Bücher vor. Im ganzen Land gibt es Mitmachaktionen, um für das Ehrenamt zu werben. Ursula Winkler, Nachrichtenredaktion.
1: Das Studierendenwerk kritisiert den Vorstoß von Unionsfraktionschef Spahn. Bei dessen Thesen komme die junge Generation unter die Räder, hieß es. Spahn sieht angesichts der angespannten Haushaltslage aktuell keine finanziellen Spielräume für ein Plus bei staatlichen Leistungen wie Bürgergeld, Wohngeld, Elterngeld oder BAföG.
3: Eigentlich hatten sich Union und SPD im Koalitionsvertrag ja darauf verständigt, dass es eine BAföG-Reform geben soll. Allerdings mit einer Hintertür. Nur wenn das Geld dafür reicht. Und genau darauf beruft sich Jens Spahn jetzt. Zitat, man kann nur so viel ausgeben, wie man einnimmt. Dabei hatte es sogar aus dem unionsgeführten Forschungsministerium schon geheißen, die Verständigung der Koalition gehe jetzt regulär ins Gesetzgebungsverfahren. Fraglich allerdings, was nach dem Veto des Unionsfraktionschefs nun daraus wird. Thomas Thonfeld, Berlin.
1: Zum ersten Mal seit 6 Jahren erhöht der ADAC die Jahresbeiträge. Und zwar ab 1. Januar 2027 um 10 bis 35 Euro im Jahr. Das beschlossen die Delegierten auf der Hauptversammlung. Grund dafür seien höhere Kosten für Energie, Personal, Ersatzteile sowie Abschlepp- und Werkstattleistungen. Legal dopen für viel Geld und Weltrekorde, so in etwa lautet der Ansatz der erstmals stattfindenden Enhanced Games. In Las Vegas treten in der deutschen Nacht Sportler und Sportlerinnen in Disziplinen wie Schwimmen, Sprinten und Gewichtheben gegeneinander an. Die meisten haben 8 Wochen lang unter medizinischer Begleitung sonst verbotene Dopingmittel wie Testosteron, Wachstumshormone oder Steroide zu sich genommen.
4: Das Wetter. Auch die nächsten Tage mit Sonne satt, morgen vielleicht hier und da ein paar Wölkchen. Aber danach geht es in die neue Woche mit viel, viel Sonnenschein, blauem Himmel, da ist keine Wolke mehr. Das Ganze bei um die 30 Grad, am Dienstag sogar bis zu 31, 32 Grad.
0: NRW Verkehr.
4: Da läuft gerade eine Unfallaufnahme auf der 45 Hagen-Gießen zwischen Siegen und Siegen-Süd. Deswegen ist der rechte Fahrstreifen gesperrt. Ansonsten alles frei, kommt gut durch und sicher an.
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4: So, werfen wir einen kurzen Blick aufs DFB-Pokalfinale. Da geht's gleich mit der zweiten Halbzeit weiter. Stuttgart spielt gegen Bayern in Berlin um den Pokal und es steht 0:0. Tatsächlich, Stuttgart hält sich wacker, schmeißt viel nach vorn, hat viele gute Chancen. Also das wird durchaus noch sehr spannend. Und passend dazu, also ich weiß nicht, wie es euch geht, aber mich erinnert dieser Song hier immer ziemlich an Fußball. Ich weiß nicht warum. Ich bin Niklas Lünebach, das ist Two Colors mit Cynical. Macht euch einen schönen Samstagabend.

0: Das Wetter.
1: Da tut sich nichts, Leute. Sonne, Sonne, Sonnenschein bei um die 30 Grad, am Dienstag sogar bis 32 Grad. Mehr kann man dazu nicht sagen.
0: NRW Verkehr.
1: Die A57 Köln-Krefeld zwischen Kreuz Köln-Nord und Köln-Worringen. Vorsicht bitte in beiden Richtungen. Da ist eine Entenfamilie auf der Fahrbahn. Die A59 Bonn Richtung Köln in Höhe 3 Köln-Heumer. Vorsicht, eine Unfallstelle. Ansonsten alles frei, kommt gut durch und sicher an.
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1: So, wir machen heute Abend Party, ist ja klar, bei dem Wetter und bei einem Samstagabend. Logisch, was soll man auch sonst machen, ja? Aber wir möchten euch auch ein bisschen was beibringen. Wir sind ja alles Journalisten hier, ne? Und ein bisschen Mehrwert bieten. Das heißt gleich auch etwas Erdkundeunterricht jetzt, ja? Es gibt auch nachher einen Test. Das heißt, passt gut auf hier bei Sash und Ecuador.
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So, ich hoffe, ihr habt aufgepasst. Was ist die Hauptstadt von Ecuador? Scheißegal. Aber Hauptsache, ihr könnt das hier noch. Wer kann das tanzen? Ich muss mal gucken, ob ich das noch hinbekomme hier. Das ist der Ketchup-Song. Dürft ihr auch mit Mayonnaise hören. Nur heute, ich erlaub's euch.

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0: Meine Güte, jetzt müssen wir aber wirklich alle Dance-Moves rausholen. Eben schon den Last Ketchup-Song. Ich hoffe, ihr habt schön mitgetanzt. Und gleich gibt's für euch noch Cotton Eye Joe.
1: Ja, da gibt's auch einen Tanz zu. Jetzt, ihr habt noch kurz Zeit, ja. Jetzt noch David Guetta und Sia mit Beautiful People. Und dann würde ich euch aber alle sehen, wie ihr gegoogelt habt. Und da hier Cotton Eye Joe aufs Parkett bringen.

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1: Ich bin Uli Reitinger. Zum Geburtstag des Grundgesetzes hat Bundespräsident Steinmeier die Menschen in Deutschland dazu aufgerufen, sich mehr für die Demokratie zu engagieren. Das Grundgesetz sei eine wirkliche Errungenschaft für unser Land und für unser Zusammenleben, sagte er. Demokratie brauche Menschen, die sich einmischen und mitmachen. Das Ehrenamt bezeichnete er als das Rückgrat der Demokratie. Die Finanzlage der gesetzlichen Pflegeversicherung hat sich seit Jahresanfang weiter verschlechtert. Im ersten Quartal habe die Pflegeversicherung ein Minus von 667 Millionen Euro verzeichnet. Und das, obwohl sie gleichzeitig 800 Millionen Euro aus einem Darlehen bekommen habe. Das teilte der Spitzenverband der gesetzlichen Krankenversicherungen mit.
2: Die Pflegeversicherungsreform, um die Finanznot der Kassen zu lindern, ist gerade eine der großen Baustellen der Regierung. In diesen Tagen wollte Gesundheitsministerin Waken die Pläne vorstellen. Aber die finanzielle Situation der Kassen ist noch viel dramatischer als gedacht. Vor ein paar Wochen hatte der Verband für dieses Jahr noch mit einem Plus von 400 Millionen Euro kalkuliert. Jetzt rechnet er mit einem Minus von 1 Milliarde und da sind Kredite beim Bund schon eingerechnet. Die Regierung müsse jetzt das Ruder herumreißen, warnt Verbandschef Platt im Spiegel. Ursula Winkler, Nachrichten. Redaktion.
1: Zum ersten Mal seit 6 Jahren erhöht der ADAC die Jahresbeiträge. Zum Jahreswechsel sollen Einzelmitglieder, je nach gewählter Mitgliedschaft, zwischen 10 Euro und 35 Euro im Jahr mehr bezahlen. Das beschlossen die Delegierten auf der Hauptversammlung im rheinland-pfälzischen Speyer.
3: Höhere Kosten für Energie, Personal, Ersatzteile oder Abschlepp- und Werkstattleistungen. Damit begründet der ADAC die geplante Beitragserhöhung. 17 Millionen Euro Verlust verzeichnete der Club im vergangenen Geschäftsjahr. Seit der letzten Erhöhung 2020 seien die Lebenshaltungskosten um knapp 25% gestiegen, hieß es. Für eine einzelne Pannenhilfe müsse der ADAC inzwischen im Schnitt sogar 27% mehr ausgeben. Tanja Wagner, Nachrichtenredaktion.
1: Bei dem an der dänischen Küste liegenden toten Buckelwal besteht einem Experten zufolge inzwischen eine hohe Explosionsgefahr. Der Druck im Inneren baut sich immer weiter auf und irgendwann könnte das Tier mit einem großen Knall in die Luft fliegen. Das sagt der Walforscher Fabian Ritter der Deutschen Presseagentur. Abwenden ließe sich eine solche Explosionsgefahr, wenn man den aufgeblähten Kadaver gezielt punktieren oder aufschneiden würde, aber das ist riskant.
4: Das Wetter. Keine Sorge, wenn ihr krank seid oder arbeiten müsst oder eure Freunde heute keine Zeit hatten oder. Die nächsten Tage bleibt es noch genauso warm und ganz, ganz viel Sonnenschein. Bis zu 15 Sonnenschein, am Dienstag sogar bis zu 32 Grad. Also ihr habt noch genug Chancen, schön euch draußen in der Sonne brutzeln zu lassen.
0: NRW Verkehr.
4: A44 Kassel-Dortmund zwischen Bräuner und Warburg. Achtung, ein defektes Auto auf dem linken Fahrstreifen. Bitte vorsichtig sein. Die 59 Bonn in Richtung Köln in Höhe Dreieck Köln-Heumer, da besteht auch Gefahr durch eine Unfallstelle. Vorsicht. Und die 45 Hagen-Gießen zwischen Siegen und Siegen-Süd. Unfallaufnahme, der rechte Fahrstreifen ist gesperrt. Allen unterwegs. Eine gute Fahrt, kommt gut durch.
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4: Mit Niklas Lünebach und einem Endstand in Berlin. Eben ist das DFB-Pokalfinale zu Ende gegangen. 3:0 für Bayern München. Bayern holt sich also auch den Pokal. Immerhin das Double haben die sich geholt. Jetzt machen wir aber erstmal weiter mit ein bisschen Party. Ich wünsche euch einen richtig schönen Samstagabend mit uns.

Was 1978 noch ein ganz entspannter Song ist, der kann 2026 in den Clubs richtig hart abgehen. Das hat Cyril bewiesen mit seinem Remix von Stumbling In.

So, und jetzt wieder ein Song, den ihr auf jeden Fall kennt. Das ist Kamrat mit Hug Yourself. Aber nicht die normale Version, nein, wir haben ja Partyabend heute. Das heißt, ein kleiner Remix für euch.

0: Das Wetter.
1: Da tut sich nichts, Leute. Sonne, Sonne, Sonnenschein bei um die 30 Grad, am Dienstag sogar bis 32 Grad. Mehr kann man dazu nicht sagen.
0: NRW Verkehr.
1: Da haben wir ein brennendes Auto und zwar auf der 31 Oberhausen-Gronau zwischen Gescher, Coesfeld und Lechten-Ahaus. Bitte vorsichtig sein. Die 59 Bonn Richtung Köln in Höhe 3 Köln-Holme. Achtung, eine Unfallstelle. Und die 45 Hagen-Gießen ist weiterhin der rechte Fahrstreifen gesperrt nach einem Unfall. Und zwar zwischen Siegen und Siegen-Süd allen unterwegs. Gute Fahrt.
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1: Einen wunderschönen Samstagabend wünsche ich euch und es ist ja wirklich ein traumhafter Samstag. Also bei dem Wetter und dann auch noch hier mit unserer Party-Playlist. Das kann eigentlich nur gut sein. Ich bin Niklas Lünebach, wünsche euch einen entspannten Samstagabend.

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1: Ich bin Uli Reitinger. Der FC Bayern München hat das DFB-Pokalfinale gegen den VfB Stuttgart gewonnen und das Double perfekt gemacht. Die Mannschaft von Trainer Vincent Kompany setzte sich im Finale im Berliner Olympiastadion dank des Dreifachtorschützen Harry Kane mit 3:0 durch. Es war ein lupenreiner Hattrick von Kane. Alle drei Tore erzielte er in der zweiten Halbzeit. Für den FC Bayern ist es der erste DFB-Pokalsieg seit 6 Jahren und der 21. Pokalerfolg in der Vereinshistorie. Zum Geburtstag des Grundgesetzes heute hat Bundespräsident Steinmeier die Menschen in Deutschland dazu aufgerufen, sich mehr für die Demokratie zu engagieren. Das Ehrenamt bezeichnete Steinmeier im ZDF-Heute-Journal als das Rückgrat der Demokratie.
2: Ich finde, die Werte des Grundgesetzes sind es wert, gefeiert zu werden. Nur feiern eben nicht mit Rückzug ins Private, Lesen auf dem Sofa oder Fahrt ins Grüne, sondern indem wir uns gemeinsam vornehmen, etwas für das Land zu tun. Was wir brauchen, ist eine Verbreiterung des Ehrenamtes. Und deshalb geht es auch darum, jüngere Generationen wieder für das Ehrenamt zu interessieren.
1: Bundespräsident Frank-Walter Steinmeier. Der deutsche Pass ist so begehrt wie nie zuvor. Es zeichnet sich ein neuer Einbürgerungsrekord ab. Nach Recherchen der Welt am Sonntag erhielten im vergangenen Jahr mehr als 309.000 Menschen den deutschen Pass. Damit würde die Zahl über dem bundesweiten Rekordwert von knapp 292.000 Einbürgerungen im Jahr 2024 liegen.
3: Schon 2024 war die Zahl der Einbürgerungen um 46% gestiegen. Vor allem Menschen aus Syrien und der Türkei bekamen einen deutschen Pass. 2025 stieg die Zahl nochmal leicht um rund 6%. Aktuell bekommen die Kommunen weniger Anträge rein, aber sie erwarten im kommenden Jahr den nächsten Boom. Dann dürften viele Geflüchtete aus der Ukraine nach dem deutschen Pass streben, denn 5 Jahre müssen sich die Menschen in Deutschland aufhalten, bis sie ihn beantragen dürfen. Und viele Geflüchtete kamen im Frühling 2022. Ursula Winkler, Nachrichtenredaktion.
1: Bei einem Unfall mit 2 Straßenbahnen sind in Düsseldorf 30 Menschen verletzt worden, 4 von ihnen schwer. In Lebensgefahr schwebt niemand. Die beiden Straßenbahnen waren aus noch nicht geklärten Umständen frontal kollidiert. Die Fahrgäste konnten sich fast alle selbst aus den Bahnen befreien.
4: Das Wetter. Da kann ich euch jetzt auch nichts Neues sagen, Leute. Es bleibt genauso wie jetzt auch. Morgen ein paar mehr Wolken. Das bedeutet, wir gehen von 15 Sonnenstunden runter auf nur 13 Sonnenstunden. Und ansonsten, die Temperaturen sind auch um die 30 Grad. Am Dienstag gehen die rauf auf bis zu 32 Grad. Wahnsinn.
5: NRW Verkehr.
4: Vorsicht auf der A31 Oberhausen-Gronau. Zwischen Gescher-Coesfeld und Lechten-Ahaus, da brennt ein Auto. Und die 45 Hagen-Gießen. Zwischen Siegen und Siegen-Süd, da ist der rechte Fahrstreifen aktuell gesperrt.
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4: Ist ganz egal, ob ihr zu Hause schon frisch mit geputzten Zähnen und im Nachthemd auf dem Weg ins Bett seid oder ob ihr gerade erst euch vor ein paar Stunden angezogen habt und zur Arbeit gefahren seid oder gerade vom See aus zurückfahrt. Macht euch eine schöne Nacht.

Artikel 1 Grundgesetz ist ja klar, ne? Die Würde des Menschen ist unantastbar. Artikel irgendwas von den Beastie Boys. Fight for your right to party. Ist auch wichtig.

It's Raining Man für euch hier bei uns im besten Mix, im besten Party-Mix. Und da habe ich jetzt noch einen Song, der gute Stimmung verbreitet. Let Me Be In Your Arms. Schönen Samstagabend. 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

0: Wetter.
1: Auch die nächsten Tage mit Sonne satt, morgen vielleicht hier und da ein paar Wölkchen. Aber danach geht es in die neue Woche mit viel, viel Sonnenschein, blauem Himmel, da ist keine Wolke mehr. Das Ganze bei um die 30 Grad, am Dienstag sogar bis zu 31, 32 Grad.
0: NRW Verkehr.
1: Auf der 45 Hagen-Gießen zwischen Siegen und Siegen-Süd, da ist nach einem Unfall immer noch der rechte Fahrstreifen gesperrt. Ansonsten euch allen unterwegs eine gute Fahrt, kommt gut an.
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1: Und jetzt geht's weiter mit Diana King, Shy Guy. Ich weiß nicht, welchen Shy Guy sie meint, aber wahrscheinlich nicht den aus den Mario-Spielen.

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Niklas Lüneburg ist hier für euren Partyabend. Und jetzt raus noch mit Taylor Swift, The Fate of Ophelia. Aber natürlich wäre das nicht der Partyabend, wenn das einfach ganz normal Taylor Swift wäre. Nein, natürlich im Loud Luxury Remix. Macht euch noch einen schönen Abend und eine schöne Nacht. Wir hören uns bald wieder. Bis morgen. 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
2: Ich bin Uli Reitinger. Der FC Bayern München ist DFB-Pokalsieger 2026. Das Team von Trainer Vincent Kompany schlug den VfB Stuttgart im ausverkauften Berliner Olympiastadion mit 3:0. Alle drei Treffer erzielte Harry Kane in der zweiten Halbzeit, ein waschechter Hattrick. Die Bayern machten damit das Double aus Meisterschaft und Pokalsieg klar. Es war der erste DFB-Pokalsieg der Bayern seit 6 Jahren und der 21. überhaupt. An diesem Samstag hat unser Grundgesetz Geburtstag gefeiert und da Demokratie von Menschen lebt, die mitmachen, hat Bundespräsident Steinmeier für den 23. Mai den ersten deutschlandweiten Mitmachtag ausgerufen.
3: Bundespräsident Steinmeier will ihn jährlich feiern, aber nicht als bundesweiten Feiertag, sondern aktiv. Ein Tag, an dem wir uns vornehmen, gemeinsam etwas für andere und für das Land zu tun. Steinmeier ging selbst mit gutem Beispiel voran und pflegte zuletzt Wanderwege, gärtnerte auf dem Friedhof, besuchte Seniorenheime und las Kindern Bücher vor. Viele nutzten den Grundgesetz-Geburtstag auch, um auf die Straße zu gehen. In gut einem Dutzend deutscher Städte gab es Kundgebungen für ein AfD-Verbot. Ursula Winkler, Nachrichtenredaktion.
2: Bundeskanzler Merz hält eine schnelle Aufnahme der Ukraine in die EU für ausgeschlossen. Für die vermutlich lange Wartezeit hat er für das Land einen Sonderstatus als assoziiertes Mitglied der EU vorgeschlagen. Das kommt für den ukrainischen Präsidenten Selenskyj offenbar aber nicht in Frage. In einem Brief an die EU-Spitzen bekräftigte er seine Forderung nach einer vollen Mitgliedschaft.
4: Teil der EU zu sein, aber ohne eigene Stimme, das gefällt Präsident Selenskyj nicht. Das wäre ungerecht, schreibt er. Er setzt eher auf etwas Tempo in Brüssel im Prozess für eine volle Mitgliedschaft. Kanzler Merz wollte der Ukraine mit seinem Vorschlag eigentlich eine Brücke bauen, denn er rechnet mit einem langen Weg. Aus Berlin hieß es nun, die Vollmitgliedschaft bleibe das Ziel, der Vorschlag habe dazu gedient, die Debatte zu eröffnen. Es gehe um pragmatische Zwischenschritte. Tanja Wagner, Nachrichtenredaktion.
2: Und noch zum Eishockey. Bei der Eishockey-WM hat die deutsche Nationalmannschaft das Spiel gegen Österreich mit 6:2 gewonnen. Die Chancen auf das WM-Viertelfinale sind trotzdem gesunken. Denn Lettland hatte die USA besiegt und damit muss das deutsche Team am Montag nicht nur gegen Großbritannien gewinnen, um in die K.O.-Runde einzuziehen. Es braucht darüber hinaus auch noch viel Schützenhilfe der Konkurrenten.
5: Das Wetter.
6: Ja, jetzt in der Nacht nur gering bewölkt, im Nordwesten zeitweise auch mal wolkiger, aber überall trocken. Das bei noch 15 bis 10 Grad. Heute geht's dann heiter bis sonnig weiter. Der Sommer läutet die nächste Runde ein am Sonntag bei 26 bis 30 Grad.
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7: Zurzeit liegen uns keine Meldungen vor. Wir wünschen allen unterwegs gute Fahrt.
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6: Tja, und geht direkt weiter durch die Nacht mit unserer Party-Playlist. Und da haben wir jetzt einen großen 90er reingepackt. Hier ist Captain Hollywood.

Depeche Mode, Just Can't Get Enough, 1981 war das. Und ja, funktioniert auf den Partys immer noch. So, von den 80ern jetzt wieder rüber und zwar ins Jahr 2024.

0: Das Wetter.
1: Und da geht's jetzt meist wolkenlos durch die Nacht. Nur im Nordwesten ist es auch mal wolkiger. Das bei noch 15 bis 10 Grad. Heute dann der nächste Sommervorgeschmack. Die Sonne gibt wieder alles und das bei 27 bis 31 Grad.
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2: A1 Euskirchen-Dortmund. Zwischen Kreuz Köln-Nord und Köln-Niel. Dichter Verkehr, 9 Minuten Zeitverlust. Und im weiteren Verlauf zwischen Ascheberg und Hamm-Bergkamen 1 Kilometer stockender Verkehr, 6 Minuten Verzögerung. Wir wünschen allen unterwegs gute Fahrt.
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1: Ja, und es gibt einen 90er und zwar Tupac und California Love. Erinnert mich immer wieder an mein allererstes Mal Kalifornien, allererstes Mal hier Westküste. Ich meine, gut, kann ich auch nicht vergessen, der lief ja da alle 15 Minuten im Radio. Ich kann versprechen, das läuft bei uns hier ein bisschen anders.
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0: Tja, und zack, so hat sich das angehört in den 90ern, ne? Wenn Holländer Vollgas geben. Tour Unlimited und No Limit. So, jetzt bei uns hier Musik von Purple Disco Machine. Der hat am Abend in seiner Heimat noch aufgelegt, in Dresden. Morgen und übermorgen übrigens dann nochmal im Dresdner Zwinger. Und das ist es dann auch schon, ne, für dieses Jahr mit den deutschen Tourdates. Wenn ihr aber am 28. Juni zufällig in New York seid, ab 15 Uhr legt er da im Central Park auf. An einem Sonntagnachmittag. Das finde ich auch sehr abgefahren. An einem Sonntagnachmittag im Central Park. Danach im Sommer 26 sehr, sehr viele Termine mit dabei. Habe ich mal geguckt im Pascha auf Ibiza. Und jetzt einfach mal hier bei uns.
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1: Ich bin Uli Reitinger. Der FC Bayern München hat zum 21. Mal den DFB-Pokal gewonnen. Mit 3:0 besiegte der Rekordchampion im Finale von Berlin den Vorjahressieger VfB Stuttgart. Damit machen die Bayern das Double aus Meisterschaft und Pokalsieg perfekt.
2: Eindrucksvolle Choreografien der Fans, aber eine recht chancenarme erste Halbzeit mit 0:0 ging es in die Pause. Und dann zeigten sich die Bayern in gewohnter Manier. In der 55. Minute der erste Streich von Harry Kane. Die Bayern drückten und dann traf Kane in der 80. zum zweiten Mal. Per Elfmeter schnürte der Engländer kurz vor Schluss den lupenreinen Hattrick. Der FC Bayern feiert den ersten DFB-Pokalsieg seit 6 Jahren. Der Pokalfluch, der ist gebrochen. Aus München, Justin Hamm.
1: In den Verhandlungen um ein Ende des Iran-Kriegs ist ein Rahmenabkommen inzwischen weitgehend ausgehandelt. Das hat US-Präsident Trump auf seiner Plattform Truth Social geschrieben. Die letzten Aspekte und Details des Abkommens werden derzeit besprochen und sollen in Kürze bekannt gegeben werden, so Trump. Ein Bestandteil der Vereinbarung sei, dass die Straße von Hormuz geöffnet werde. Zum Geburtstag des Grundgesetzes hat Bundespräsident Steinmeier die Menschen in Deutschland dazu aufgerufen, sich mehr für die Demokratie zu engagieren. Das Grundgesetz sei eine wirkliche Errungenschaft für unser Land und für unser Zusammenleben, sagte er. Das Ehrenamt bezeichnete Steinmeier im ZDF-Heute-Journal als das Rückgrat der Demokratie.
3: Ich finde, die Werte des Grundgesetzes sind es wert, gefeiert zu werden. Nur feiern eben nicht mit Rückzug ins Private, Lesen auf dem Sofa oder Fahrt ins Grüne, sondern indem wir uns gemeinsam vornehmen, etwas für das Land zu tun. Was wir brauchen, ist eine Verbreiterung des Ehrenamtes. Und deshalb geht es auch darum, jüngere Generationen wieder für das Ehrenamt zu interessieren.
1: Bundespräsident Frank-Walter Steinmeier. Und noch zum Eishockey. Bei der Weltmeisterschaft hat die deutsche Nationalmannschaft das Spiel gegen Österreich mit 6:2 gewonnen. Damit warte das Team von Bundestrainer Harold Kreis die Chance auf den Einzug ins Viertelfinale. Aber es wird eng. Die Mannschaft muss am Montag gegen Großbritannien gewinnen und ist zusätzlich noch auf die Schützenhilfe der Konkurrenz angewiesen.
4: Das Wetter.
5: In der Nacht trocken, meist wolkenlos. Werte dazu, die liegen noch so bei 15 bis 10 Grad. Der Sonntag wird dann wieder sehr schön, sehr sonnig und nochmal heißer mit Werten über 30 Grad.
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6: A1 Euskirchen-Dortmund zwischen Kreuzköln-Nord und Köln-Niel. 1 Kilometer Stau, 14 Minuten Zeitverlust. Wir wünschen allen unterwegs gute Fahrt.
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5: Tja, und wie sieht's aus? Haben wir noch genügend Stoff hier für unsere Party-Playlist diese Nacht? Oh ja, jetzt hier beispielsweise neue Musik von Two Colors Mad World.
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Das ist ja Sean Paul und Get Busy. In diesen Tagen kann man ja schon wieder sehr oft darüber diskutieren oder philosophieren. Braucht's denn eine neue Version von Titel X und von Titel Y? Gibt genügend Beispiele. Ich bin ganz ehrlich, bei dem Titel A Lady Hear Me Tonight von Mojo, da hängt mir oder klebt mir sogar das Original noch so richtig in den Ohren. Aber trotzdem hat Oliver Heldens das Ding schon wieder in den Mixer geworfen. Und das hier hat er draus gemacht. Lady.

0: Das Wetter.
1: Ja, jetzt in der Nacht nur gering bewölkt, im Nordwesten zeitweise auch mal wolkiger, aber überall trocken. Das bei noch 15 bis 10 Grad. Heute geht's dann heiter bis sonnig weiter. Der Sommer läutet die nächste Runde ein am Sonntag bei 26 bis 30 Grad.
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2: Zurzeit liegen uns keine Meldungen vor. Wir wünschen allen unterwegs gute Fahrt.
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1: Tja, und weiter geht's durch die Nacht jetzt direkt mit dem Belly Dancer und der macht hier die Ansage.
3: Hey.

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1: Ich bin Uli Reitinger. Wie sicher sind die Fanfeste zur Fußball-Weltmeisterschaft? Innenminister Dobrindt sieht derzeit keine konkrete Bedrohungslage wegen des Iran-Konflikts. Man habe das, was durch den Krieg im Iran ausgelöst werde, sehr genau im Blick. Und zwar was einzelne Personen und auch extremistische Gruppen angeht, sagt Dobrindt in Zeitungen der Funke Mediengruppe. Aktuell gäbe es keinen Anlass, von einer abstrakten in eine konkrete Bedrohungslage zu wechseln. Das könne sich aber schnell ändern. In den Verhandlungen um ein Ende des Iran-Kriegs ist ein Rahmenabkommen inzwischen weitgehend ausgehandelt. Das hat US-Präsident Trump auf der Plattform Truth Social geschrieben.
2: Seit Wochen geht es hin und her, aber so weit waren die Verhandlungen offenbar noch nie. Es gab eine große Telefonrunde und nach den Worten Trumps sehr gute Gespräche mit Vertretern aus den Golfstaaten und der Türkei. Und er telefonierte auch mit dem israelischen Premier Netanyahu. Die letzten Aspekte und Details werden noch besprochen und festgezurrt, darunter die Öffnung der Straße von Hormuz. Ein 14-Punkte-Plan soll demnach den Rahmen für Verhandlungen zwischen den USA und dem Iran festschreiben und den Krieg formell beenden. Aus den USA, Tina Eck.
1: Laut einer Umfrage haben viele Menschen Zweifel an der Verteidigungsfähigkeit Deutschlands. In einer Befragung des Instituts INSA im Auftrag der Bild am Sonntag glauben nur 17% der Befragten,